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2: Ja, hallihallo, hier ist die Helga, Hedi, Dino, die Helga mit der tiefen Stimme. Und bei mir im Studio heute, 2 Stunden lang, ist die Mariska Ott. Hallo Mariska.
3: Hallo Helga.
2: Wir reden heute über deine ganz besondere Art der Wahl der Demokratieunterstützung, die du gemacht hast, weil du warst nämlich in Sachsen-Anhalt unterwegs und hast dafür die Grünen so ein bisschen die Werbetrommel mitgerührt. Und da fand ich cool, demokratischer Kampf sozusagen. Und da würde ich mit dir heute gerne mal so drüber reden im Durchblick. Und wenn ihr was einbringen wollt, ihr könnt leider nicht anrufen, weil Mariska hat viel um die Ohren. Als Landtagsabgeordnete ist man halt auch in der sozusagen Sommerpause dann immer doch auch aktiv und kann all die Dinge tun, die man vielleicht vorher sonst nicht hingekriegt hätte. Deswegen haben wir aufgezeichnet. Das heißt, was ihr jetzt hört, haben wir Donnerstag vergangene Woche schon aufgezeichnet. Das heißt, ihr könnt nicht anrufen und Fragen stellen oder Beiträge mitbringen. Aber vielleicht machen wir die Kommentarspalte auf in unserer Online-Version, weil der Durchblick, wisst ihr ja, wird jetzt 3-mal die Woche gespielt. Am Montag, am Mittwoch und am Samstag, glaube ich, oder was zu Donnerstag, weiß gar nicht genau. Und wir werden ihn aber als Podcast auch einstellen und dann könnt ihr euch den zu jeder beliebigen Tages- und Nachtzeit in aller Länge mit aller Musik anhören, eine Woche lang. Ist das nicht schön? Und Mariska hat sich echt Mühe gegeben mit der Musik und ich finde die voll cool, die Musik. Und sollen wir gleich mit der Musik starten?
3: Sehr gerne.
2: Ja? Come As You Are, Nirvana. Mhm. Hört das was? Das ist ja eher so ein cooler Song. Viel Spaß damit.

0: Ja, ihr hört den Durchblick und wir haben eigentlich noch gar nicht viel gemacht, wir haben nur angefangen zu reden. Und ja, wir reden heute über Politik, aber ja, das kann bestimmt auch spannend werden. Also ich versuche es mit euch spannend über die Bühne zu kriegen, denn ich habe unsere Landtagsabgeordnete der Grünen hier aus dem Landkreis da, die Mariska Ott. Und Mariska, du warst unterwegs, du hast aber nicht Urlaub gemacht in Sachsen-Anhalt, sondern du hast Wahlhilfe geleistet so quasi. Und da würde ich gerne mit dir heute drüber reden.
1: Ja, wir haben es Wahlkampfurlaub genannt.
0: Also Wahlkampfurlaub, auch gut.
1: Ja, man lernt ja auch viel über so eine Stadt oder ja, lernt eine Stadt nochmal anders kennen, wenn man da rumläuft und Flyer verteilt. Das ging mir übrigens in Göppingen auch so im Landtagswahlkampf, dass man auch mal in Straßen kommt, wo man bisher noch nicht unterwegs war.
0: Ja. Das wünsche ich mir eigentlich immer, wenn ich so überlege, wenn ich Urlaub mache im Ausland. Ich wünsche mir eigentlich immer so embedded zu sein. Also weißt du, so nicht einfach so quasi Tourist und dann läufst du da durch und wo halt alle durchlaufen und so, sondern so, dass du jemanden hast mit dem zusammen, der von dort ist und so. Und im Grunde ist das ja eben das, was ihr gemacht habt, oder?
1: Mhm. Ja, soll ich mal ein bisschen erzählen, wie es dazu kam überhaupt?
0: Ja, wenn du möchtest. Wäre das vielleicht gar nicht so schlecht, wenn wir damit einsteigen. Wie kam denn überhaupt diese Idee zustande?
1: Genau, also es gab schon einen Aufruf von der Bundesebene, von der Partei im Wahlkampf zu unterstützen. Ja, also wir hatten in Baden-Württemberg im März jetzt erst die Landtagswahl. Mhm. Und jetzt im September stehen eben in Sachsen-Anhalt Landtagswahlen an, am 6. September und am 20. September in Mecklenburg-Vorpommern. Und in Berlin ist ja auch noch Senatswahl.
0: Senatswahl, ja.
1: So, das sind also quasi die drei Wahlen, die jetzt noch kommen. Habe ich nicht eine vergessen? Rheinland-Pfalz war noch dazwischen.
0: Oh.
1: Fällt mir gerade ein.
0: An die, neuen an die alten Bundesländer genau. Denkt ja gar niemand.
1: Ja, sorry, Pfalz. Genau, aber jetzt diese Wahlen im September, die sorgen doch schon für eine gewisse Sorge auch, so mit Blick auf die aktuellen Umfrageergebnisse. Mhm. Ich nenne sie ja nur noch die Hasspartei, hat also gerade in Sachsen-Anhalt über 40%. Und ja, es ist nicht auszuschließen, je nachdem, welche Parteien es nachher über die 5%-Hürde schaffen und dann im Landtag vertreten sein werden. Also je nachdem, wie die Konstellation sein wird, kann es passieren, dass die Hasspartei eine absolute Mehrheit dort hat. Und das gilt zu verhindern. Und deswegen, auch wenn die Grünen jetzt da sicherlich nicht um eine Regierungsbeteiligung mitspielen, aber die 5%-Hürde ist sehr entscheidend. Und ja, wir sind in Umfragewerten um die 5% rum und wenn wir reinkommen, dann wird es wahrscheinlich keine absolute Mehrheit geben für die Blauen. Und deswegen ist es eben so wichtig und jede Stimme zählt. Und ja, und dann ist es ja auch so, dass man ja sicher auch denken kann, die Stimmung dort ist ein bisschen eine andere als hier bei uns.

0: zu lassen, womöglich.
1: Ja, das wollte ich gerade fragen, weil das gehört ja da irgendwie auch noch mit dazu, dass dort halt einfach auch, wie du sagst, diese Hasspartei eben auch ganze Arbeit leistet und damit natürlich das ja auch nicht so ist, du stehst da an einem Stand, wahrscheinlich stelle ich mir so vor, und verteilst da deine Flyerchen, sondern dass die Leute da kommen und halt echt einen dicken Hals haben, oder?
0: Also wir haben das ja hier in Baden-Württemberg schon auch erlebt, in der Bundestagswahl war es durchaus auch eher unschön, zur Landtagswahl war jetzt die Stimmung deutlich besser bei uns. Aber ja, da oben, man hört es halt schon, dass es einfach deutlich mehr Anfeindungen gibt und ja, und das ist natürlich auch genau das, was es bewirken soll aus Sicht der Rechten, nämlich Leute einzuschüchtern und mundtot zu machen. Und mir ging es jetzt, also ich kann mir nicht anmaßen, als Baden-Württembergerin nach Sachsen-Anhalt zu gehen und dort mich hinzustellen und quasi das Wahlprogramm zu vertreten. Mhm. Aber mir ging es halt vor allem darum, die Lokalen vor Ort zu unterstützen durch Präsenz, weil es macht natürlich einen Unterschied, ob da zwei Leute am Stand stehen oder fünf. Mhm. Und ich hatte mich dann entschieden, dass ich da eben ein paar Tage hinfahre, über ein Wochenende, weil an Wochenenden natürlich auch viel los ist mit Ständen und so. Hab dann bei uns im Kreisverband rumgefragt und wir waren nachher eine Gruppe von fünf Leuten, die da gemeinsam hingefahren ist. Und ja, also es war echt, für uns war es einfach interessant und für die Leute vor Ort, die haben sich wahnsinnig gefreut. Also die konnten das auch irgendwie kaum glauben, dass jetzt hier Menschen irgendwie quer durch Deutschland fahren, um sie da vor Ort zu unterstützen und diese Solidarität zu zeigen. Und allein das war es schon wert.
1: Aber ist ja auch super.
0: Also den Rücken zu stärken.
1: Und seid ihr eigentlich die Einzigen gewesen oder gab es mehrere von diesen?
0: Also wir sind am Donnerstag hingefahren, 6. August, sind abends angekommen und haben uns dann, also es war auch top organisiert, es gab so eine App mit Terminkalender, mit Terminen, wo man sich eintragen konnte. Haben kurz überlegt, ob wir jetzt wirklich bei der Bahnhofsaktion Freitagmorgen um 7 helfen wollen, haben wir uns kurz in die Augen geschaut und haben gesagt, jawohl, doch, wir werden da hingehen, wir werden am Bahnhof stehen und dort Flyer verteilen. Da war noch einer aus Hamburg dabei. Ja, und das war dann eigentlich über das ganze Wochenende aus verschiedenen Ecken aus Deutschland tatsächlich immer wieder einzelne Personen dabei. Manche hatten Bezug nach Halle. Oh, habe ich schon erwähnt, dass wir in Halle waren? Also wir waren in Halle.
1: Du hast es jetzt gerade erwähnt.
0: Und ja, andere nicht. Und ja, wie gesagt, also man hat dann ja auch, man ist einfach ins Gespräch gekommen mit den Leuten aus Halle, aber halt eben auch mit anderen Grünen, die ja aus den unterschiedlichsten Ecken waren. Frankfurt, Hamburg, Schleswig-Holstein, Leipzig, hier aus Baden-Württemberg, Mannheim war noch vertreten. Mhm. Ja. War gut.
1: Und hat es dann auch Spaß gemacht? Also du guckst jetzt, also vielleicht, ihr seht das ja nicht, ja. Aber Mariska, aus dir leuchtet so richtig die Freude raus und das Stolz auch ein bisschen, glaube ich, so. Das war, glaube ich, schon eine Aktion, die schön war, oder?
0: Ja, also ich muss echt sagen, ich habe mir in den Tagen davor schon auch Gedanken gemacht, wie wird das, muss man da Angst haben? Mhm. Das fing dann schon an bei der Tasche packen, ja, nehme ich jetzt hier meine grünen T-Shirts mit, wo quasi der Aufdruck mit der Sonnenblume drauf ist, oder ziehe ich neutrale Klamotten an? Wie ist es dort, wenn ich halt durch die Stadt laufe, wird man angepöbelt oder nicht? Mhm. Also deswegen, also mir ging im Vorfeld da wirklich viel durch den Kopf und es war dann einfach schön, dass wir dann doch echt eine gute Gruppe beieinander hatten, solidarisch waren miteinander. Und was mir am Schluss dann noch so hängen geblieben ist, als wir uns dann wieder verabschiedet haben am letzten Tag von dem Landtagskandidaten vor Ort, der ist auch Abgeordneter schon. Er hatte mich zwischendurch mal gefragt, was wir denn in Baden-Württemberg noch gemacht haben, weil wir haben ja auch einen ziemlichen Endspurt hingelegt. Ja. Und ob ich noch irgendwie Tipps für ihn hätte.
1: Den euch
0: oder
1: ja
0: so.
1: Die CDU-CSU immer noch übel nimmt.
0: Ja, ja, gut, ach, mittlerweile geht's aber. Er hat mich nach Tipps gefragt und habe ich schon überlegt, ich meine, ja gut, also ein Cem Özdemir, das ist jetzt halt noch mehr in Baden-Württemberg, den behalten wir auch. Aber
1: Dirk hört auch daher.
0: Der gehört auch daher, ja. Was haben wir in Baden-Württemberg, was war gut bei uns, auch im Wahlkampf? Und ich fand, wir hatten gute Laune an den Ständen, miteinander auch. Und das strahlt so auch aus, also so eine Zuversicht. Mhm. Und das war dann das, was ich ihm noch gesagt habe. Und ich sagte, seid zuversichtlich. Ihr seid stolz auf das, was ihr ja tut, auf die Werte, für die ihr hier steht. Also ihr glaubt an was, ihr habt eine positive Vision, ihr kämpft hier für was Gutes und freut euch da auch dran, seid da stolz auf euch und habt Spaß miteinander. Und
1: also quasi authentisch sein, oder? Im Grunde auch.
0: Ja, ist die Frage so, ist es authentisch, wenn du eigentlich gerade merkst, du hast über 40% für die AfD in den Umfragewerten? Also Da ist, glaube ich, schon viel

0: Angst auch da, ne? Aber wenn du, wie willst du andere Menschen überzeugen, wenn du Angst ausstrahlst? Also ja. du kannst andere nur gewinnen, wenn du mit einem offenen Herzen auf Menschen zugehst, Freude ausstrahlst an das, ja, und versuchst einfach zu signalisieren, schau, mit uns kann es schön werden, mit uns kann es schön sein. Also das ist doch das, was sexy ist nachher.
1: Da reden wir gleich nochmal drüber, lass uns ein bisschen Musik machen, weil gerade so, das ist nicht so der Aspekt sexy sein, sondern der Aspekt, wie lädt man sich da auch wieder positiv auf, weil man, ihr werdet ja sicher auch negative Erfahrungen gemacht haben. Da würde ich gerne nachher drüber reden. Und dann habe ich auch noch auf Insta was von den Grünen gefunden, da wird so ein bisschen erklärt, warum das eigentlich so eine wichtige Aktion ist, das hören wir uns auch noch schön an dann. Aber jetzt machen wir erstmal Musik und ich fände jetzt die Ärzte irgendwie ganz cool. Hast du Lust?
0: Auf jeden Fall.
1: Von den Ärzten würde ich gerne machen Demokratie. Und danach hören wir uns wieder hier beim Durchblick.

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0: Ja, das war jetzt aber mal was, oder? Mein lieber Schieber, was du für Songs hier anbringst, da bin ich ja ganz hin und weg.
1: Ja, ich bin ja ganz baff, dass du es nicht kanntest.
0: Du, ich bin jetzt auch völlig, weil ich dachte, was? Das gibt's doch wohl nicht, dass ich das Lied noch nicht gekannt habe. Hab schon gesagt, es kommt jetzt in meine Sendung. Also, wenn ihr die Helga mit der tiefen Stimme schon kennt, dann vielleicht aus Kreuz und Quer. Dienstagabends, 18 bis 19 Uhr Live-Sendung mit der Elena meistens. Und da habe ich natürlich eher so, ja gut, ich habe eher den deutschen links-queeren Rap.
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0: Genau, und wir sind mit der Mariska Ott im Gespräch, der Landtagsabgeordneten, die rübergemacht hat. Und in Halle seid ihr gewesen, glaube ich, gell? Mhm. Im Wahlkampf. Und wir haben uns schon ein bisschen unterhalten jetzt und waren an dem Punkt angekommen, wo ich dann gemeint habe, ja übrigens, ihr habt ja praktisch prominente Unterstützung gehabt. Willst du dazu ein bisschen was sagen, bevor ich es abspiele?
1: Also entweder verbringst du mehr Zeit auf Instagram als ich, oder?
0: Möglich.
1: Genau. Also Helga hat hier ein Video gefunden von den Grünen mit unserem Bundesvorsitzenden Felix Banaschak, mit der Spitzenkandidatin von Sachsen-Anhalt, der Suse Schiborra, zusammen. Und ja, die beiden, ihr seht es nicht, aber ihr hört sie gleich.
0: Ihr werdet es hören, genau.
3: Zwischen Ulrich Siegmund und der Machtübernahme stehen immer noch Suse Schiborra-Seidlitz und die Bündnisgrünen hier in Sachsen-Anhalt.
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3: Ihr habt es vielleicht mitbekommen, immer wenn Suse oder ich oder andere gerade unterwegs sind, hier im Landtagswahlkampf in Sachsen-Anhalt, warten schon irgendwo rechtsextreme Streamer und Influencer auf uns, mit dem Ziel, uns lächerlich zu machen und einzuschüchtern.
4: Und das hat einen Grund. Wir, Bündnis 90 Die Grünen in Sachsen-Anhalt, gehen Ulrich Siegmund gerade so richtig auf den Sack. Und zwar deshalb, weil er sehr genau weiß, dass unsere 5%, 6%, 7%, das sind, was zwischen ihm und der Machtübernahme in Sachsen-Anhalt steht. Sind wir im Landtag, kann er nicht regieren.
3: Und natürlich sind die nicht nur bei uns, weil sie mal ein Interesse am Gespräch mit uns haben, auch wenn wir wirklich coole Gesprächspartnerinnen sind, sondern um uns einzuschüchtern, um die Leute einzuschüchtern, die sich vorstellen können, Bündnis 90 Die Grünen zu wählen. Aber wir sagen euch ganz klar,
4: das geht nicht auf.
3: Forget it.
4: Aber an einem Punkt haben sie recht.
3: Zwischen Ulrich Siegmund und der Machtübernahme stehen immer noch Suse Schiborra-Seidlitz und die Bündnisgrünen hier in Sachsen-Anhalt.
4: Rechte ist.
0: Ich finde, es war sehr schön auch zusammengefasst, was wir jetzt heute schon gesprochen haben, oder?
1: Mhm. Ja, habe ich auch gerade gedacht, kürzer und komprimiert, aber ja.
0: Ja, aber ja, die haben ja natürlich nicht diesen Vibe, den wir jetzt hier haben. Ne? Ja, aber ich finde, das ist genau der Punkt. Und ich finde ja auch, das war auch eigentlich der Grund, warum ich dich eingeladen habe und gesagt habe, Mensch, du Mariska, wenn du wieder da bist, lass uns doch nochmal drüber reden in der Sendung, weil ich finde, dass das einfach ganz wichtige Impulse sind, die man da geben kann, Unterstützung. Und ich glaube, gerade wenn man in Anführungsstrichen verlorenen Posten jetzt steht, wie jetzt zum Beispiel eben Sachsen-Anhalt in Halle mit 40% AfD-Wählerpotenzial, da brauchst du, glaube ich, auch so ein bisschen Power irgendwie, oder? Mhm.
1: Ja, ich habe vorhin noch ergänzen, warum bin ich da überhaupt hingefahren? Mhm. Also mich treibt das schon um. Ne? Jetzt bin ich auch hier bei uns im Landtag in Baden-Württemberg. Und auch hier stellen wir uns ja die Frage, was wird denn eigentlich passieren, wenn wir eine AfD-Regierungsbeteiligung in Sachsen-Anhalt oder Mecklenburg-Vorpommern haben? Was heißt das eigentlich für länderübergreifende Zusammenarbeit? Wollen wir Polizeidaten da noch austauschen? Kriegen wir noch Daten von anderen Geheimdiensten aus dem Ausland, die ja dann wiederum auch nicht wissen, wenn Daten dann auch mit Sachsen-Anhalt geteilt werden? Wie sieht es da aus mit dem Draht nach Moskau und so weiter? Ne? Also das sind halt viele Fragen, die da im Raum stehen. Und also das ist schon wirklich was mich echt extrem umtreibt. Und deswegen, also mir ging es schon zum einen drum, dort auch vor Ort zu helfen. Und ich glaube, ein Stück weit ging es mir aber auch drum, irgendwie irgendwas tun zu wollen. Also auch für mich selber so, ne? Dass man, jetzt ist es ein Tropfen auf den heißen Stein nachher, aber irgendwie hat man doch zumindest irgendwie das Gefühl von, ich habe alles versucht.
0: Ja, aber das kann ich voll nachvollziehen, weil in den letzten beiden Kreuz- und Quer-Sendungen waren wir sehr am drüber reden und nachdenken, wie man dieses Gefühl von, man kann eh nichts mehr ändern und so dieses passierte eh schon und ich kann nichts mehr machen, wie man da dagegen gehen kann. Und da waren wir zu dem Ergebnis gekommen, im Grunde kannst du eigentlich nur das, damit was dagegen tun, indem du an was tust. Also indem du nicht dich jetzt in so eine Hilflosigkeit rein manövrieren lässt, das wollen die ja auch, sondern indem du einfach sagst, nee, ich kann was tun. Und deswegen fand ich euren Impuls so toll, da hinzugehen.
1: Und ja, ich glaube auch tatsächlich, ich meine, ganz konkret ist es ja auch so, wenn es die Grünen über die 5%-Hürde schaffen, dann sind wir im Landtag in Sachsen-Anhalt. Und dann ist es so, wie es jetzt eigentlich im Video gut rüberkam, dann stehen die Grünen zwischen der AfD und einer absoluten Mehrheit. Und wenn wir das verhindert haben, dann war es wirklich, also jede Kraft, jede Anstrengung wert. Und wir wollten aber über was anderes reden, gell, vorhin. Hilf mir kurz.
0: Ja, Leute, es ist schon spät am Abend, wenn wir das hier aufzeichnen. Und die Hanuttas sind uns ausgegangen. Ja, ich wollte noch so ein bisschen auf dieses Thema eingehen, Ermutigung, und auf das Thema, wie man sich da in Anführungsstrichen auch bei Laune hält, wenn man ja sich eigentlich in einer Situation wiederfindet, die man so nicht kennt. Und da passt, finde ich, jetzt was rein, was ich jetzt vor kurzem erst gehört habe. Das war von dem POC, also People of Color, die eben gesagt hat, für mich ist es gefühlt jetzt schon schlimmer geworden, weil diese Fremdenfeindlichkeit, die ich aufgrund meiner Hautfarbe einfach viel schneller abkriege als andere, weil die einfach häufiger, schneller passiert, weil eine Art Normalisierung von so etwas stattgefunden hat. Und sie hat gesagt, das ist jetzt schon ein Ergebnis dessen, was die AfD macht, dass jetzt schon Dinge sagbar geworden sind, Kommentare schreibbar geworden sind. Leute glauben, sie können es sich erlauben, respektlos und verletzend anderen gegenüber zu sein. Und die sind noch nicht mal an der Macht, in Anführungsstrichen. Ja. Und deswegen kann ich das voll nachvollziehen. Deswegen wollte ich auf den Punkt nämlich raus, wie man sich da dann motivieren kann, wie man da dann sozusagen an den Punkt kommt, dass man sagt, ja, ist so, aber ich mache trotzdem was.
1: Ich glaube eben, es ist dann gerade ganz wichtig, in solchen Zeiten die Gemeinschaft zu suchen und zusammenzustehen. Und das ist, glaube ich, auch was, also bin ja recht euphorisiert, sag ich jetzt mal, noch hier aus Baden-Württemberg, auch noch mit unserem guten Ergebnis, mit meinem einzigen Landtag im Rücken. Also ich habe da ja gerade ganz viel Rückenwind eigentlich auch gerade gehabt, die letzten Wochen und Monate, und insofern habe ich da jetzt auch gerne ein bisschen was mitgenommen und weitergegeben. Und ich glaube aber vor Ort und auch generell, wenn man hier, also merke ich ja auch queere Menschen, die ja hier immer mehr auch Hass abkriegen. Ja. Also ich glaube, die Antwort kann hier einfach nur sein, zusammenzustehen und die Gemeinschaft zu suchen. Und was ich jetzt in Halle auch spannend fand, wie ich mir vorhin auch kurz erzählt, also dass ich da echt auch Sorgen hatte oder mich gefragt habe, einfach wie wird das überhaupt?
0: Ja, und was packe ich die grünen Pullis mit den Sonnenblumen ein oder nicht?
1: Und ich muss sagen, wir waren dann, ich war am Anfang eigentlich positiv überrascht und war etwas verwundert, weil ich es eigentlich gar nicht so krass wahrgenommen habe. Also ich fand eigentlich jetzt, ich habe erstmal gar nicht so einen Unterschied gemerkt jetzt zu Wahlkampfständen bei uns hier. Ich habe dann aber relativ schnell gemerkt, okay, wir sind mitten in Halle, in der Studentenstadt. Der erste Stand war dann irgendwie auch noch in der Nähe von der Kunsthochschule, so ein linkes Viertel eher.
0: Ich meine, okay. Ja, ich habe auch gemerkt, absichtlich rausgesucht, damit es nicht ganz so krass wird, der Clash.
1: Also ich kannte mich dort ja nicht aus, ich habe mich halt für die Stände angemeldet, die da eingetragen waren. Da waren aber auch kaum blaue Plakate, und wir sind dann aber auch mal noch in andere Ecken gegangen, und ich bin dann auch zum Flyern mal noch in so eine Plattenbausiedlung gegangen, weil mir das einfach wichtig war. Also ich wollte wirklich jetzt nicht nur hier irgendwie die Insel der Glückseligkeit sehen, sondern auch mal rechts und links gucken. Also ich wollte mir da schon ein realistisches Bild machen, und klar, da gab es dann schon noch Ecken, da hingen halt fast ausschließlich blaue Plakate.
0: Und ich kann mir vorstellen, dass bei dir dann erstmal so ein bisschen Blutdruck kam und so ein bisschen Herzklopfen vielleicht auch. Also wenn du dann merkst, dass da ja doch auch irgendwie dann doch die Stimmung eine andere ist. Hast du es auch wirklich gespürt? Also sind auch Leute auf dich zugekommen? Hast du Gespräche geführt dort beim Flyern? Oder, also Flyern heißt Flyer verteilen. Ne?
1: Also das war tatsächlich so eine Ecke, da war auch kaum jemand auf der Straße. Ich meine, es war auch sehr heiß wieder an dem Tag. Wir waren da nachmittags unterwegs. Ja, da habe ich auch tatsächlich das grüne T-Shirt nicht angezogen.
0: Okay.
1: Und in Halle selber, also in der Stadt, war es eher so, dass man positiven Zuspruch bekommen hat. Also, dass wirklich Leute gekommen sind, egal ob sie uns jetzt da wohlgesonnen waren oder gleich gesagt haben, ich wähle zwar was anderes, aber danke, dass ihr da seid. Danke, dass ihr euch hier hinstellt. Danke, dass ihr euch dem aussetzt.
0: Also die haben das noch nicht die Grünen gewählt, aber dann
1: eine demokratische Partei
0: auf jeden
1: und,
0: Fall.
1: Haben das auf jeden Fall trotzdem wertgeschätzt, dass man da steht und für demokratische Werte kämpft.
0: Mhm. Ja. Was ja auch wichtig ist.
1: Ja.
0: Und ich überlege gerade, wie ich mich da fühlen würde, muss ich ehrlich sagen. Also dieser Kampf für demokratische Werte, der hat ja schon auch eine wichtige Bedeutung. Und die Partei, die da jetzt gerade mit der blauen Farbe unterwegs ist, die ist ja nun nicht definitiv nicht mehr im demokratischen Spektrum verortet.
1: Also in Sachsen-Anhalt ist ja auch gesichert rechtsextrem eingestuft. Ja. Wenn man sich das Wahlprogramm von denen anschaut, dann ist das klar, wo die hinwollen. Ja? Das ist Ausgrenzung pur. Und
0: auch so unverhohlen, ja, ganz ehrlich.
1: Ja, klar.
0: Also das ist was, wo ich denke, wow.
1: Und jetzt ist es so, ich glaube, Menschen reagieren ja ganz unterschiedlich. Ne? Es gibt ja eher dieses, also kämpfen, totstellen, wegrennen. Ich bin halt eher die Kämpferin.
0: Ja.
1: Und ich hatte dann dort auch mein Regenbogenarmbändchen dabei. Und das war mir dann auch ganz wichtig, das da immer zu tragen. Also egal, morgens, mittags, abends. Das hatte ich da zum Beispiel immer an.
0: Mhm.
1: Und ich meine, ich habe das ja hier öfter mal an. Aber da ist es halt so, da habe ich das halt gerade an, wenn ich Bock drauf habe.
0: Mhm. Aber da ist es nicht so ein explizites Statement, wie es dann
1: da
0: war.
1: Nee, also hier ist es halt ist schon immer ein Statement, aber nicht so.
0: Nicht so explizit.
1: Ja. Ne? Und ehrlich gesagt kriege ich in Baden-Württemberg auf sowas auch keine Reaktion. Und in Halle, ich habe gemerkt, dass da ein paar Leute das wahrgenommen haben.
0: Mhm.
1: Und also die ersten Reaktionen waren eher positiv, also wo ich dann gedacht, mir ist es so im Nachhinein irgendwie erst so aufgefallen, dass es offenbar Reaktionen sind auf das Armband.
0: Mhm.
1: Dass es hier offenbar nicht so üblich ist, auch so klar Statement von sich zu geben. Und ich habe ja dann gedacht, Mensch, wenn es jetzt gelungen ist, ein paar Leute zu ermutigen oder ein paar Leuten Solidarität zu signalisieren, dann war es das schon wieder wert. So.
0: Ich glaube, das ist ein Aspekt, den habe ich jetzt noch gar nicht berücksichtigt gehabt, nämlich du hast vorher gesagt, du bist aufgeladen mit dem baden-württembergischen Flow sozusagen, dahin gegangen, und um das auch einfach so ein bisschen damit rüberzunehmen. Und ein zweiter Aspekt ist jetzt, du hast es an dem Regenbogenarmband jetzt gerade beschrieben, dass du natürlich jetzt auch dort ein Statement setzen kannst, weil du ja dort nicht bleiben wirst.
1: Hm.
0: Und damit hast du ja eine Chance, ein Statement abzugeben, wo ein anderer das sich vielleicht nicht mehr traut, weil er weiß, dass er in 3 Wochen eventuell wieder jemand über den Weg läuft und der hat sich dann daran erinnert, dass du ein Regenbogenarmbändchen anhattest und mischt dich dann vielleicht auf.
1: Hm.
0: Also ich denke, dass auch das noch so ein Aspekt ist, dass ihr da natürlich dann auch an der Stelle eine Haltung zeigen konntet, die vielleicht viele haben, aber so deutlich nicht zeigen können, weil sie einfach in dem Umfeld sind. Ich denke jetzt zum Beispiel an den einen Journalisten, der da richtig üble Gewalt erfährt, weil er eben einfach in seiner Haltung klar demokratisch ist und deswegen über die AfD berichtet und die das dann gar nicht lustig finden.
1: Hm. Also ich fand es jetzt auf jeden Fall schon mal spannend, dass wir denen gar nicht so richtig begegnet sind.
0: Mhm.
1: Und der Eindruck war schon tatsächlich, dass die sich halt wirklich auf Gegenden konzentriert haben, wo relativ hohe Arbeitslosigkeit ist, also wo es immer eher so prekäre Lebensverhältnisse sind, wo wahrscheinlich auch der Frust höher ist, dass sie sich dort halt eher ausgebreitet haben. Und jetzt so in Halle, Marktplatz oder so, da war von denen nichts zu sehen.
0: Aber ist das ja im Grunde auch das ist ja das Verrückte und Gefährliche. Denn das ist ein Klientel, was dann zur Wahl für die AfD aufgerufen wird, was ja von der Politik der AfD überhaupt gar nicht profitiert. Mhm. Im Gegenteil.
1: Nee, das war
0: aber die lassen sich eben mit Hass aufladen, mit Angst, mit all diesen Dingen, die da unterwegs sind.
1: Mhm.
0: Naja. Sollen wir noch ein bisschen Musik machen? Oh Mann, nein! Shit. Na, ich habe vergessen, die Tür zuzumachen. Könntet ihr bitte leiser? Nee, wir machen hier gerade eine Sendung. Nee, das passt jetzt echt nicht. Nee, und ja, dann setzt euch da hin ein bisschen, aber leiser noch ein bisschen. Ja. Ja. Nee, ihr wartet wieder. Nein, raus jetzt. Also, jetzt ist es zu doof. Ihr stört uns gerade hier. Mariska, kannst du mal bitte kurz die Tür aufmachen? Raus mit euch. Tschüss. Schön, dass ihr da wart. Aber ciao. Ach, dankeschön. Du, das passiert mit meiner Sendung auch immer. Ich weiß nicht, die haben hier wahrscheinlich die Kaffeemaschine lieben gelernt. Sie lungern hier immer wieder rum und dann kommen sie in die Sendung reingelatscht. Völlig unvermittelt. Sollen wir ein bisschen Musik machen?
1: Ja, was hast du im Angebot?
0: Warte mal, das nächste wäre jetzt, da müsste ich jetzt aber noch eine geschickte Überleitung hinkriegen. Mr. President von Pink. Hm. Das ist aber USA. Aber ich glaube, da können wir eigentlich sehr gut rein.
1: Weil in dem Lied geht es ja auch ein bisschen um Scheinheiligkeit, ne? Und ich finde ja, die Hasspartei ist ja durchaus auch sehr scheinheilig. Also die, die messen ja auch sich selbst mit anderen Maßstäben als andere und so.
0: Dass wir es da ja mit einem System zu tun haben, in den USA drüben, wo ja im Grunde das passiert ist, was im Moment in Sachsen-Anhalt theoretisch passieren könnte. Und da hat ja genau das stattgefunden und findet statt, wo man hier sagt, die AfD wird, wenn sie an die Macht kommt, genau solche Dinge auch tun. Und es gibt ja auch eine starke Unterstützung aus USA für die AfD.
1: Ja, es gab ja auch sowas, und aus Russland. Ich will nicht sagen Schüleraustausch, aber es ging ja ein bisschen in die Richtung, dass Abgeordnete der AfD oder Parteifunktionäre auf jeden Fall auch sich mit Magerleuten getroffen haben. Und sich da auch beraten haben lassen. Ist ja auch bekannt, dass es da Unterstützung gibt.
0: Also ja, und Kohle gibt es und Verbindungen ohne Ende.
1: Also ich denke, die Präferenz so aus dem Trump-Umfeld ist jetzt auch kein Geheimnis. Ne?
0: Jetzt hast du... Nein, das bringe ich nachher, weil jetzt haben wir eine schicke Überleitung für Mr. President gefunden. Und dann machen wir die jetzt nämlich auch als nächstes. Viel Spaß mit dir, Mr. President von Pink. Finde ich auch total cool, das Lied. Fängt so soft an. Ist auch soft, aber deutlich in

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1: Ja, mit Mariska Otto und der Helga mit der tiefen Stimme. Und wir machen direkt weiter mit noch einem Song, der in das Thema reinpasst. Wir haben gerade über USA gesprochen. Und dass man in den USA ja schon sieht, was eigentlich passiert und passieren kann. Und dass solche Entwicklungen ja jetzt quasi dann auch theoretisch bei uns möglich wären, vor allem, weil es eben auch eine Unterstützung aus den USA für diese Partei gibt. Und ja, ich hoffe nicht, dass es dann auch deutsche Idiots gibt, aber lass uns mal von Green Day mit American Idiot weitermachen. Ist das okay für dich?
2: Ach, gerne.
1: Ja.

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2: Ja, und die Redakteurin im Studio ist heute die Helga. Die Ideen und die Helga mit der tiefen Stimme. Und bei mir im Studio ist heute die Mariska. Hi Mariska.
3: Hallo.
2: Wir sind jetzt schon fast in der zweiten Stunde angekommen von unserer Durchblicksendung. Und ich habe Mariska zu mir ins Studio eingeladen, weil Mariska Wahlhilfe geleistet hat. Und zwar in Halle, in Sachsen-Anhalt. Und wir reden jetzt gerade so über die Erfahrungen, die sie da gemacht hat. Und wir fingen gerade schon an, während die Musik lief. Wir waren ja gerade so kurz mit einem Auge oder mit einem Ohr oder einer Hirnhälfte, ich weiß es nicht, in den USA drüben, sind es wieder zurück zu uns gekommen. Und du fingst gerade an zu erzählen, dass du das als den Unterschied erlebt hast zwischen vor Ort mit den Menschen reden und was nachher digital passiert ist. Und dann habe ich gesagt, stopp, bevor du da weiterredest, lass uns das in der Sendung machen, weil ich das einfach total wichtig finde und weil das einfach ein Problem beleuchtet, das einfach in dem Punkt immer da ist.
3: Ja. Ja, also ich muss sagen, so vor Ort war es jetzt gar nicht so, dass ich jetzt da selber irgendwie kritische Situationen erlebt hätte. Also wie gesagt, in Halle auf dem Marktplatz in der Stadt, Studentenstadt, eher ruhig, nette Gespräche, viele, die sich informiert haben. Also wirklich so, dass ich jetzt sagen würde, ja, das ist halt so, wie ich mir auch Wahlkampf vorstelle. Ja, man kommt mit Menschen ins Gespräch und berichtet von den Positionen. Es gab natürlich ein paar Menschen, die griesgrämig geschaut haben, die abgewunken haben, vorbeigelaufen sind. Ja, es gab dann schon auch so ein paar Leute, die hatte ja halt so irgendwas vor sich hingeprappelt haben im Vorbeilaufen, ne? Wo man wieder denkt, oh, wie absurd, ne? Also, keine Ahnung. Also das, wir haben ja das irgendwann mal witzig aufgenommen, die Schuldkampagne, ja, an was wir anscheinend alles schuld sind. Und es ist aber wirklich unglaublich.
2: Die Grünen!
3: Genau. Also es gibt offensichtlich wirklich Menschen, die da ganz viel davon glauben und ich will es jetzt gar nicht reproduzieren.
2: Na, auf jeden Fall, du hast dort aber, live wie gesagt, genau, was erlebt und da war, also hast du auch mal erzählt, dass du so auch da mal im Plattenbau unterwegs warst und da war dann aber weniger von Kommunikation auch möglich.
3: Desinteresse, ich meine, da war ich jetzt auch nicht sofort als Grüne erkennbar, da habe ich mich tatsächlich eher so inkognito verhalten und bin halt zu den Briefkasten gelaufen, das hätte aber auch irgendwie ein Flyer von irgendeinem Supermarkt sein können.
2: Ja.
3: Also,
2: ja.
3: Oder Pizzadienst.
2: Also was du so alles machst.
3: Ja. Genau, also das war insofern, ja, aber trotzdem, es gab da jetzt eigentlich wenig Anfeindungen.
2: Ja, aber jetzt hast du ja gerade erzählt, dass du dann über diese Aktion, über diese Unterstützung, dann nachher auch ein kleines Filmchen gemacht hast und hast es dann auf Insta wahrscheinlich gepostet.
3: Ja.
2: Und hast mir gesagt, da sah es dann aber anders aus.
3: Genau, was aber auch echt spannend ist, also ich mache sogenanntes Cross-Posting, das heißt, ich veröffentliche bei Instagram und es wird automatisch bei Facebook mit veröffentlicht. Und ich finde es ja schon bemerkenswert, dass da auch das Klientel offenbar ein anderes ist. Mhm. Also Insta gab es schon ein paar Kommentare auch, mehr Reaktionen als sonst auch auf Videos oder Beiträge. Da bin ich bei Facebook rein und da habe ich schon gesehen, oh, 350 Kommentare. Das ist jetzt, für manche mag das wenig sein.
2: Erstmal freut man sich.
3: Das mag für manche wenig sein, für mich ist das eher viel.
2: Ja.
3: Mir war in dem Moment schon klar, wenn ich die Anzahl sehe, dann ist mir an der Stelle schon klar, dass der Post irgendwo geteilt wurde in irgendeinem blauen Forum.
2: Mhm.
3: Und und dann kommen halt die Hass- und Hetz-Smileys oder halt auch Kommentare.
2: Ja, so komme ich auch immer auf meine Superzahlen.
3: Ich bin da immer so hin und her gerissen, so auf der einen Seite, also natürlich total respektlos, ja. Und ich denke mir auch immer, lese es ja auch gar nicht groß durch, weil das ist irgendwie einfach nicht gut für die Psyche.
2: Mhm.
3: Und gleichzeitig habe ich dann aber manchmal auch so diesen Gedanken, dass ich dann denke, danke für die Reichweite, für die er sorgt.
2: Ey, literally, das sind genau die Gedanken, die ich dann auch immer habe. Mhm. Und wo ich dann am Ende dann denke, okay, ist das die Reichweite jetzt? Weil also bei mir war es so, ich habe einen Beitrag gemacht gehabt, so ich war im Wald unterwegs und ist eine Gruppe Kinder vorbeigelaufen, die den Kindergeburtstag gemacht haben, im Wald gefeiert haben. Und dann hat halt eins von den Kindern zu den anderen gesagt, war das jetzt eigentlich ein Mann oder eine Frau? Und das habe ich halt aufgegriffen. Und da ging es aber sowas ab. Genau in die Richtung, das ging dann in irgendein blaues Forum rein und dann ging es aber ab wie Holla die Waldfee. Und da habe ich mir gedacht, einerseits so eine Reichweite ja schon irgendwie, du erreichst Menschen, aber du erreichst sie ja nicht in der Art, wie du willst, weil die dich ja von vornherein falsch framen und damit das automatisch eine nicht positive Reichweite. So habe ich es für mich jetzt gelöst.
3: Und ich meine, das ist jetzt auch nachher egal, ob in Social Media oder auch im echten Leben. Die Leute, die da so abwertend kommentieren oder vorbeilaufen und abwerten, einen abfälligen Spruch loslassen, die haben kein Interesse an einem konstruktiven Gespräch. Also die kann ich auch mit Argumenten nicht erreichen oder überzeugen. Ne? Mhm. Und das finde ich, also das ist auch was mich echt nachdenklich stimmt. Also wie kommt man da eigentlich, wie findet man eigentlich wieder zueinander? Weil wir sind eine Gesellschaft, wir leben alle im gleichen Land, wir haben am Ende des Tages doch die gleichen Herausforderungen. Und der Graben wird aber halt immer größer und durch diese Art des Umgangs miteinander.
2: Also
3: wo es auch wirklich an Anstand fehlt, na, jetzt kann ich bei Social Media natürlich ein paar Leute verbergen, Kommentare verbergen, ich kann die Leute blockieren, kann ich auf Social Media machen, ne?
2: Das machen übrigens die auch so. Sobald es wir machen, heißt dann immer, ja, Meinungsdiktatur und so weiter und so weiter. Aber ich finde einen Aspekt wichtig oder interessant daran, an dem, was du gerade sagst. Wir sind alle eine Gesellschaft, also eine Solidargemeinschaft. Und im Grunde am Ende des Tages müssten wir doch eigentlich alle für dieselben Dinge brennen. Mhm. Und da denke ich, da tut sich etwas auf, ein Problem auf, weil du auch die Frage in den Raum gestellt hast, ja, wie finden wir denn dann auch wieder zusammen? Also wie können wir diese Kluft, die da entsteht, wie können wir die überbrücken? Und da muss ich sagen, finde ich, ist mein Eindruck, das ist auch meine Interpretation natürlich dann, dass da eben auch viel dadurch passiert, dass die Realpolitik, die bei uns gemacht wird, von der aktuellen Regierung zu der die SPD auch gehört, Dinge tut, die diesen Graben eigentlich noch stärker machen, die also die Menschen noch mehr in eine Betroffenheit reinbringen, die Menschen noch mehr das Gefühl geben, quasi einer Politik hilflos ausgeliefert zu sein, die eigentlich gegen sie ist. Und dann stellt sich die AfD dar als eine Partei, die mit denen ist, denen es schlecht geht, und die für die kämpft, denen es schlecht geht. Die tut's nicht wirklich. Das Programm spricht eine völlig andere Sprache. Aber sie kommunizieren es so. Also sie lügen schlicht und ergreifend. Und dieses Lügen hat aber keine Auswirkung. Und da habe ich so ein bisschen mein Thema, dass ich denke, aber es ist dann doch auch diese Realpolitik, die also, die Leute dahin bringt.
3: Ich muss, so ganz kann ich da jetzt nicht mitgehen. Also,
2: erzähl.
3: Ja, ich will jetzt auch gar nicht schönreden, es hat in den letzten Jahren auch unter der Ampel, es hat viel Streit in der Regierung gegeben, da wenden sich Menschen ab. Das verstehe ich. Es werden auch momentan, jetzt auch gerade auf Bundesebene, Entscheidungen getroffen, da bin ich auch nicht einverstanden mit allem. Trotzdem möchte ich mich diesem Bashing von Politikern und den etablierten Parteien nicht anschließen, weil das ist genau das, was auch die AfD macht, am Ende. Und da muss man schon auch anerkennen, wir leben in extrem herausfordernden Zeiten. Ja, wir haben Ukraine-Krieg, da sind auch die Energiepreise massiv angestiegen. Jetzt haben wir Straße von Hormuz, also wir haben die Zölle Amerika, wir haben diverse externe Faktoren, die wir gar nicht in der Hand haben, die aber dazu führen, dass wir in Deutschland und auch gerade in Baden-Württemberg zum Beispiel als Exportnation wirtschaftlich gerade wirklich Einbrüche haben, was wiederum zur Folge hat, wir haben wenig Geld zu verteilen. Ja, wir müssen Gürtel enger schnallen. Das heißt halt, das heißt auch unschöne Entscheidungen treffen müssen. Ja, jetzt kann man natürlich Verteilungskämpfe und so weiter. Ja, ich will jetzt auch gar nicht das ganz große Fass aufmachen. Deswegen, ich sag,
2: ja, aber da kann man sicherlich... Ich würde ganz kurz auf das Framing eingehen, weil du hättest jetzt ja auch sagen können, wir müssen den Gürtel enger schnallen, indem wir uns mehr Geld an Stellen holen, wo wir es bislang nicht geholt haben.
3: Ja, das,
2: um
3: das,
2: die Solidargemeinschaft.
3: Das meine ich und ehrlich gesagt, ich will das gar nicht vertiefen, weil da kommen wir völlig vom Thema ab. Man kann jetzt natürlich.
2: Ja, ich weiß ja, ob man damit kann, vom Thema abkommt.
3: Man kann da jetzt sicherlich, was ist richtig und was ist falsch. Da kann man jetzt ganz unterschiedliche Meinungen vertreten. Mhm. Und aber ich würde gerne nochmal zurück, weil was die AfD ja macht, ist die unfähigen Politiker, die uns quasi das Geld aus der Tasche ziehen. Weißt du, und jetzt kann man mit der Regierung jetzt in Berlin einverstanden sein oder nicht. Also ich gehöre keiner Partei an, die dort gerade in der Regierung ist. Deswegen sehe ich da auch einiges kritisch. Aber ich möchte mich dem nicht anschließen, dass man jetzt quasi die Bundesregierung schlecht redet und Politik generell schlecht redet, weil ich, da muss ich auch ganz ehrlich immer wieder sagen, wir leben noch zum Glück in einer Demokratie und jeder hat hier das Recht und die Möglichkeit, sich parteipolitisch zu engagieren, Parteien zu gründen, wenn einem keine passt, anzutreten, sich wählen zu lassen und es besser zu machen. Ja, und wir leben in einer Zeit, also kann ich jetzt auch für mich sagen, die Legislaturperiode auch in Baden-Württemberg wird eine herausfordernde sein. Ja, weil überall fehlt Geld. Und dann wirst du irgendwann wirklich schwierige und harte Entscheidungen treffen müssen.
2: Aber warum werden diese Entscheidungen in aller Regel auf dem Rücken von Menschen getroffen, die eh schon nicht gut dastehen? Also all die Kürzungen, all das, wo jetzt der Gürtel enger geschnallt wird, findet ja an der Stelle statt. Und ich betreibe da ja auch kein Politiker-Bashing.
3: Ich glaube, du machst es dir an der Stelle wirklich zu einfach. Also momentan ist es halt so, was wird gekürzt? Es werden freiwillige Leistungen gekürzt. Ja, und da sind halt, letztlich haben wir, es trifft da gerade vieles im sozialen Bereich. Und da bin ich auch d'accord, dass man da auch manches kritisch sehen kann. Man kann auch über eine Wiedereinführung von Vermögenssteuer reden und so weiter und so weiter. Ja?
2: Nur ich finde, man muss darüber reden, oder?
3: Ja, ist völlig fein, aber das wird das Problem nicht lösen. Also wir haben in Summe, der Kuchen ist deutlich kleiner geworden. Wir können uns als Gesellschaft bestimmte Dinge nicht mehr leisten.
2: So. Ja, aber das ist ein Framing, wo ich dagegen gehe, weil ich nicht finde, dass dieser Kuchen kleiner werden muss. Er könnte ja sich anders verteilen. Aber gut, das sind jetzt Punkte, an denen es eng wird.
3: Wir sind jetzt auch gerade, wir kommen gerade wirklich weg vom Thema aus meiner Sicht, weil wir gerade auch in genau die Richtung gehen, die der AfD gerade gut tut. Ja, die da oben sind ungerecht. Die da oben ziehen den armen Leuten das Geld aus der Tasche raus. Und genau deswegen, und dann kommt die AfD und spielt sich ja auf als die großen Retter, weil sie es anders machen wollen. Jetzt guckst du dir deren Parteiprogramm mal an.
2: Das ist ja
3: die
2: genau
3: haben,
2: der
3: das
2: Punkt.
3: Das ist ja überhaupt nicht finanzierbar, deren Parteiprogramm.
2: Erstens ist es nicht finanzierbar und zweitens ist es ja so, dass die im Grunde ja nur das aufgreifen, was an Sprengstoff jetzt gerade existiert und versuchen damit ihre Wählerstimmen zu kriegen. Und das Schlimme ist, dass ich finde, dass die Politik halt da nicht den idealen Weg dafür findet. Also unser Bundeskanzler ist eingetreten, um die AfD zu halbieren. Das genaue Gegenteil ist passiert.
3: Ja, weil man natürlich auch viele Diskurse jetzt auch wieder aufgegriffen, salonfähig machen, haben wir vorhin mal gehabt. Ja. Also ich glaube, da hat die CDU
2: normalisieren.
3: Noch eine gewisse Lernkurve vor sich. Also die haben manches da aus meiner Sicht immer noch nicht verstanden.
2: Ja.
3: Aber Fakt ist auch, also es ist, wir leben wirklich in einer sehr, sehr schwierigen Zeit und es ist jetzt nicht so, dass jetzt irgendwie eine rot-rot-grüne Regierung da an die Macht käme und plötzlich ist alles wieder gut. Also auch linksorientierte Parteien können jetzt hier gerade, die manche Entscheidungen sicherlich anders treffen würden. Es wird aber nichts daran ändern, dass der Kuchen momentan kleiner wird, weil wir gerade einfach in extrem herausfordernden Zeiten leben. Und ich persönlich bin eine Verfechterin, dass man den Leuten auch die Wahrheit zumutet. Mhm. Also wir haben jetzt, die Kommunen haben gerade ein Defizit von 4,4 Milliarden, das wollen, dass das Land einspringt. Das Land hat selber eine Deckungslücke von 5 Milliarden. Der Wirtschaftsmotor muss auch wieder anspringen, dass wir auch wieder Steuereinnahmen haben. Weil das ist das, was wir letztlich brauchen, damit wir uns auch soziale Ausgaben leisten können. So. Aber ich würde eigentlich ganz gerne nochmal zurück, ich meine, wir haben uns ja heute getroffen, auch um über das Thema AfD zu sprechen.
2: Ja, und vor allem darüber zu sprechen, dass ihr nach Sachsen-Anhalt gegangen seid, um da eben Flagge zu zeigen und zu unterstützen. Und sind wir uns einig darüber, dass das, was die AfD macht, im Grunde versucht, diese Verwerfungen in unserer Gesellschaft, die sich daraus ergeben, dass es allen schlechter geht und dass wir gerade in sehr herausfordernden Zeiten leben, Das versuchen die für sich auszunutzen. Und das scheint sie ja doch erfolgreich zu tun. Das ist ja eigentlich ziemlich viel.
3: Genau, oder? Und sie tut das ja auch unter anderem, also sie tut das zum einen ja, indem sie den Leuten das Gefühl vermittelt, wir sind für euch da, wir kümmern uns um euch und wenn ihr uns wählt, dann wird alles wieder gut, was glatt gelogen ist, weil sie hat keinerlei Lösung, keine. Sie tut es auch, indem sie eben Bashing der etablierten Parteien betreibt. Ja, und das ist auch mit einem
2: Grund, wo ich... Und da bin ich bei dir, das so, ist genau der Punkt.
3: Und das
2: Punkt.
3: Ist auch was, wo ich sage, auch als Mitglied bei den Grünen, ich solidarisiere mich an dieser Stelle mit jedem Mitglied einer anderen demokratischen Partei. Einer demokratischen Partei, auch wenn ich nicht mit allen Lösungsansätzen einverstanden bin. Aber wir Demokraten müssen an der Stelle zusammenstehen und sagen, also man streitet auf eine konstruktive Art und Weise. So. Und deswegen reagiere ich da dann empfindlich, wenn es jetzt eben so die da oben, ne? Weil ich, also aus meiner Sicht, wir leben in einer Demokratie, es gibt nicht die da oben und die da unten, sondern gewählte Volksvertreterinnen und Volksvertreter in den Parlamenten, das sind Leute aus unserer Mitte raus, die da gewählt worden sind. Ja, also Augen auf beim Kreuzler setzen und wer da großes Problem damit hat, warum nicht auch mal selber sich da engagieren. Also steht jedem frei in der Demokratie zum Glück. Was ich noch erzählen wollte, es gab tatsächlich in Halle einen Moment, wo mir kurz die Kinnlade runtergefallen ist.
2: Was war da?
3: Wir waren auf dem Weg zu einem Wahlkampfstand und es war Mittagszeit, haben wir noch was essen. Noch und dann fuhr ein Pickup an uns vorbei, so im Polizeiauto-Look und fett beschriftet mit, jetzt fällt mir das Wort nicht ein, Bürgerwehr. Also wo schon so und es gab noch was anderes, deswegen habe ich jetzt hier gerade mal geschwind nochmal geguckt, weil mir der Begriff immer wieder entfällt.
2: Ja.
3: Aber in Sachsen-Anhalt habe ich es jetzt nicht gesehen, aber ich habe es kurz drauf und so auf Social Media gesehen, dass in Rheinland-Pfalz an Infoständen so Waffen als Giveaways mitgegeben wurden von der AfD als Werbegeschenke.
2: Ja, habe ich auch was mitgekriegt.
3: Die Kubotan heißen die, so Stich, also sind in manchen Ländern auch verboten. Das war wohl das erste Mal im September 24 von einer AfD-Landtagsabgeordneten in Brandenburg, die Dinger verteilt hat, jetzt eben wieder in Rheinland-Pfalz. Und das ist schon was, wo ich mir auch denke, Mensch, also so Spaltung der Gesellschaft, die da oben, die da unten. Da die Bösen, da die Guten, dieses nimmer miteinander reden, abfällig, abwertend, übereinander reden, aber nicht mehr miteinander. Und diese Spaltung und dann noch Waffen zu verteilen. Also ich finde, das zeigt halt einfach auch, wo diese Partei hin will.
2: Und das ist ja der Punkt, mit dem wir eigentlich in diese Runde eingestiegen waren, dass wir uns gefragt haben, wie schaffen wir es, diese egal wie entstandene Schlucht oder diesen Bruch in der Gesellschaft, wie schaffen wir es, über den hinwegzukommen und wieder gemeinsam in der Solidargemeinschaft uns gemeinschaftlich dafür einzusetzen. Und ich finde auch, also was mich sehr bewegt im Moment ist, dass ich einfach sehe, dass wenn wir die Chance haben, als Souverän des Volkes, das Volk als Souverän, wenn wir die Chance haben, was zu tun, wenn wir in Anführungsstrichen entscheiden können, was wir gut finden und was wir nicht gut finden, dass dann offensichtlich, und das ist ja jetzt nicht erst seit Neuestem so, sondern immer schon so, dass dann die Wahlentscheidung irgendwie nicht sich daran orientiert, sondern man sich dann da wieder auf irgendwelche solche kurzfristigen Wahlkampfargumentationen einlässt, wie sie die AfD gerade ja sehr, sehr plakativ verwendet und einfach nicht sagt, hey, ich habe jetzt 4 Jahre lang mich geärgert, dass das so passiert und dass die jetzt dazukommen. Ich war auf so vielen Demos gegen die AfD und für das Prüfverfahren etc. etc. Und dann gehen sie in die Wahlkabine rein und turns out, dass dann doch wieder die Falschen gewählt werden. Dann denke ich mir immer, ja, wo kann man denn da bitte noch ansetzen? Das ist so eine Frage, die sich mir dann stellt, wo ich denke, wo kann auch Aktivismus ansetzen? Also wie kann es sein, dass so viele Menschen auf Demos gehen und es dann aber sich dann nachher irgendwie doch nicht so richtig auswirkt?
3: Also das ist eine Frage, die ich mir da jetzt auch tatsächlich in Sachsen-Anhalt gestellt habe.
2: Ja, das glaube ich.
3: Ich kenne ja die Umfragewerte mit so über 40% blau.
2: Ja.
3: Ich hatte aber nicht das Gefühl, dass das irgendwie das die Menschen in der Stadt so widergespiegelt hat. Weil eigentlich müsste das, also 4 von 10, 2 von 5. Aber wenn man so mit den Leuten redet, hat man eigentlich das Gefühl, keiner wählt die eigentlich, ja. Und trotzdem werden die ja irgendwie gewählt. Also,
2: das ist sowas, wo ich da einfach auch, ja, wo ich denke.
3: Ich glaube aber tatsächlich, dass es halt, also das ist auch sowas, was ich mir jetzt so mitgenommen habe, auch für hier. Mhm. Man muss da hingehen, wo eben nicht das eigene Klientel ist. So. Ja, also dass es ganz arg wichtig ist, mit Menschen im Gespräch zu sein, ins Gespräch zu gehen. Sich auch mal den Frust anzuhören. Ich glaube, das ist auch ganz wichtig. Und jetzt bin ich sowieso jemand, also ich jetzt sage, ich stehe jetzt ja gerade ganz am Anfang meiner politischen Berufslaufbahn und habe eh die Haltung, dass ich noch ganz viel lernen muss und auch ganz viel über andere Lebenswelten erfahren muss und versuche deswegen häufig auch erstmal eher zuzuhören, weil ich habe den Leuten gerade gar nichts zu erzählen. Ja, ich kann natürlich erzählen, was wir jetzt im Landtag da gerade diskutiert haben, aber das ist erfahrungsgemäß ist das für die Leute gar nicht so wahnsinnig spannend.
2: Ich finde, dass das aber eine total gute Haltung ist.
3: Ja, viele haben aber wirklich das Bedürfnis, auch mal von sich zu erzählen. Und ich glaube, das ist auch letztlich das. Und den Vorwurf, den müssen sich, glaube ich, alle etablierten demokratischen Parteien machen. Und ich glaube, daher kommt auch, dass die da oben und wir da unten, dass so eine Entkopplung stattgefunden hat, dass die Leute das Gefühl haben, Politiker und Politikerinnen interessieren sich gar nicht mehr fürs einfache Volk. Und dieses Gefühl müssten wir auch dadurch nehmen, dass wir da sind, dass wir zuhören. Wenn man sich mal anschaut, ganz am Anfang, so die Anfänge der AfD oder auch der Vorgängerparteien, die es da ja schon gab, Republikaner und so weiter, was haben die gemacht? Die waren in sozial schwachen Gegenden, haben dort Tische hingestellt und haben den Leuten geholfen, ihren Antrag auf Arbeitslosengeld auszufüllen.
2: Also das, was die Linken jetzt machen. Ja. Und das, ich glaube, dass diese Bürgernähe eine Sache ist, so quasi die ganz konkrete, und dass das aber dann sich irgendwie dann auch irgendwann in der Realpolitik wiederfinden sollte und wiederfinden muss. Und auch in Situationen, die jetzt für uns als Gesellschaft dramatisch sind, ob das jetzt das Thema Hitze ist, ob das das Thema Klimawandel ist oder Klimakatastrophe ist, ob das solche Bewegungen sind, wie wir sie jetzt gerade bei der AfD erleben. Und deswegen habe ich dich eingeladen, weil ich dein Engagement da richtig gut finde. Und Hut ab für den Mut, den du da hast. Also wir reden ja gerade darüber, dass du in Sachsen-Anhalt in Halle unterwegs warst. Gut, Universität, Staat, nicht ganz so krass, aber mich würde mal interessieren, ob du vielleicht auch von anderen, du hast ja gesagt, dass das nicht nur du gemacht hast, sondern auch andere gemacht haben, auch in anderen Teilen von Sachsen-Anhalt. Vielleicht können wir da noch drüber reden. Nach Pride von U2, ob es da vielleicht auch noch andere Erfahrungen gegeben hat, weil deine waren jetzt ja noch relativ gut, bis auf diese Hasskommentare, die du abgekriegt hast, dann, wenn du dann auf Insta unterwegs warst.
3: Ja, und zwei, drei Leute, die geprappelt haben, aber ja.
2: Aber ja.
3: Jetzt hören wir uns was Schönes an.
2: Jetzt hören wir uns Pride von U2 an und dann machen wir weiter. Und ihr seid im Durchblick, falls ihr das nicht mehr wisst, dann ihr seid im Durchblick. Und die Mariska Ott, die Landtagsabgeordnete der Grünen, ist da. Und die Helga, Hididino, die Helga mit der tiefen Stimme. Und jetzt U2.

0: Das war mal wieder was Schönes. YouTube mit Pride.
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0: Ja, und wir sind gerade ganz tief in den Hintergründen auch drin. Die Mariska Ott, Landtagsabgeordnete der Grünen, die in Sachsen-Anhalt war und da Wahlunterstützung geleistet hat. Und wo wir jetzt so drüber gesprochen hatten, das war so das Thema, was wir jetzt am Schluss hatten, dass diese dass die AfD im Grunde etwas ausnutzt, was in unserer Gesellschaft gerade passiert, nämlich so eine Aufsplittung, die nicht so ein wenig haben und denen es nicht so gut geht und denen, die viel haben. Und dass es einfach super schwierig ist, wie man das austarieren kann und dass es einfach ganz fast unmöglich ist und vor allem auch kurzfristig, langfristig einfach noch keine Wirkung haben wird. Dass aber genau dieses Gefühl, die tun nichts für uns, die da oben, dass das etwas ist, was die AfD gnadenlos ausnutzt. Und wo du gesagt hast, ja, aber das ist eben halt das Thema Demokratie. Und dann haben wir jetzt gerade so drüber gesprochen, ja, aber es gibt eben schon auch Politikerinnen, bei denen wirklich jeder sagt, okay, also das ist jetzt irgendwie ein Grund, warum man sich aufregen kann. Also Jens Spahn zum Beispiel.
2: Mhm.
0: Ja, und das ist doch aber auch dann eine demokratieschädliche Geschichte, die dann da passiert.
2: Ja.
0: Und die nutzen das dann aus. Gnadenlos.
2: Also ich glaube immer dann, wenn es um Doppelmoral geht. Und da war natürlich jetzt Jens Spahn wirklich gerade ein perfektes Beispiel, dass er als Politiker was vertritt, was ihn als Privatperson offensichtlich ganz anders für sich bewertet und nimmt sich da was raus, was er gleichzeitig als Teil eines gesetzgebenden Organs gleichzeitig verbietet.
0: Also ganz kurz nur, falls ihr das nicht mehr auf dem Schirm haben solltet, Jens Spahn hätte gerne, dass ihr es nicht mehr auf dem Schirm habt. Jens Spahn ist schwulliebend, hat einen Partner, sie haben gemeinsam Kinderwunsch gehabt, was völlig in Ordnung ist, und haben den Kinderwunsch in Deutschland nicht realisieren können, auf die Art, wie sie es wollten, mit einer Leihmutterschaft, und sind deswegen nach USA gegangen. Gleichzeitig hat aber Jens Spahn in Deutschland verhindert, dass dieses Konzept in irgendeiner Form real werden kann mit Leihmutterschaften. Das ist diese Doppelmoral, von der du gerade gesprochen hast.
2: Genau, und sowas, das sind natürlich dann schon solche Aktionen, da muss ich echt was sagen, da verstehe ich auch, dass sich Leute abwenden.
0: Mhm.
2: Und auch das Vertrauen verlieren, weil letztlich Politik lebt von Glaubwürdigkeit.
0: Ja.
2: Und das ist eigentlich das einzige Gut, die einzige Währung, die man ja hat. Und die muss einem auch heilig sein. Also das ist jetzt auch mein ganz persönlicher Anspruch in der Politik. Auch unbequem ist auch auszusprechen,
0: ja.
2: und da auch die Konfrontation nicht zu scheuen und auch mal zu sagen, wenn ich keine Lösung habe. Weil nur so bist du glaubwürdig. Nur so glauben Menschen, dass sie dir auch vertrauen können. Und deswegen finde ich sehr wichtig. Mir ist zu deinem Eingangsstatement jetzt gerade nochmal was durch den Kopf gegangen. Also
0: ja.
2: Es gibt ja durchaus auch Studien, die belegen, dass es nicht die sozial Schwachen sind, die ja übermäßig blau wählen, sondern es sind ja durchaus auch Leute, denen es eigentlich besser geht. Also das ist.
0: Aber für die ist ja das Programm der AfD im Grunde ja auch gemacht.
2: Ja, ich weiß auch nicht, ich glaube tatsächlich eher so Mittelschicht. Also ich glaube, da gab es ja mal so Auswertungen bei der Bundestagswahl, dass du, glaube ich, 400.000 Euro Jahreseinkommen haben musst, damit du vom Programm der AfD profitierst.
0: Okay, das ist doch schon ein bisschen viel.
2: Das wäre ja. Der Friedrich Merz, aber ich glaube, der wählt es ja auch nicht.
0: wer nochmal? Ich weiß gar nicht, welchen Namen hast du gerade erwähnt?
2: Nee, ist egal.

0: Ja, also ich glaube, dass es schon auch die Mittelschicht ist. Und ich glaube, dass halt da ganz viel einfach mit Ängsten gespielt wird. So. Also so Ängste vor Angst vor Abstieg und halt mit Ausgrenzung gearbeitet wird und immer wieder auch Sündenböcke gesucht werden. Was ja auch wirklich ein heißes Thema ist, was auch immer wieder kommt, ist Ukraine-Unterstützung, Verteidigungsausgaben, solche Dinge.
1: Das kannst du ja unter Gefühl fast jedem Post, der in die Richtung geht, kannst du an irgendeiner Stelle kommt so ein blaues Herz und dieses, ja, ja, aber für die Ukraine haben wir das Geld.
0: Was ich übrigens ganz spannend fand, also ich habe zwei Landtagskandidaten kennengelernt in Halle. Und einer war eben Wolfgang Aldag, der schon im Landtag ist, und der andere war Mamat Muhammad. Und Mamat ist ein Kurde, der schon vor mindestens 10 Jahren nach Deutschland gekommen ist, ich glaube eher 14 Jahre oder sowas. Ist Vorsitzender von so einem Integrationsverein, und ich habe einen unglaublich tollen, feinen, warmherzigen Menschen erlebt, der mir wirklich imponiert hat. Also der hat Hauptschulabschluss gemacht, hat sich dann hochgearbeitet bis zum Abitur, hat studiert, das ist jetzt Diplom-Sozialpädagoge oder Sozialarbeiter, also Studienabschluss gemacht, hat sich ja wirklich einmal durch das ganze Bildungssystem durchgeackert, ist jetzt irgendwie Vorsitzender von so einem Migrationsverein, macht ganz viel. Mit dem waren wir dann auch mal noch zwischen Ständen, so mal auch mal Mittagessen, konnten mal ein bisschen länger sprechen. Und er hat auch gemeint, ja, was auch so eine Sache ist, so dieses Gegeneinander ausspielen, dass er das auch bei Flüchtlingen immer wieder erlebt hat. Also jetzt war er so bei den ersten Syrern, die gekommen sind. Dann kamen die Nächsten, jetzt hat das Land dazugelernt, hat manche Prozesse optimiert, es gab ein paar zusätzliche Leistungen. Also waren die schon da waren, die früher gekommen sind, neidisch auf die später gekommen sind.
1: Weil man es denen noch so schwer gemacht hat und denen, die jetzt kommen,
0: genau, so leichter. Und bis hin zu den Ukrainern, die dann kamen, die dann Bürgergeld bekommen haben statt dieser anderen Leistungen. Und ja, und dass man da auch immer wieder mit so Neiddebatten, also selbst da, und weil es ist ja auch ein Phänomen, dass quasi so Nachfahren von Gastarbeiterinnen und Gastarbeitern, dass es da ja durchaus oder auch bei Russlanddeutschen relativ hohen Zuspruch zur AfD gibt. Ja, und ich glaube auch da wird immer wieder auch so Neiddebatten angezündelt.
1: Und das Verrückte ist ja, dass die Neiddebatten, also ich würde sie nachvollziehen können, wenn die Neiddebatte wäre, der hat mehr als ich. Aber bei denen, das, was die AfD da initiiert, läuft dann genau umgekehrt. Der ist später gekommen als ich.
0: Der hat es leichter jetzt als ich. Und ich habe kämpfen müssen und jetzt muss ich da noch womöglich noch mehr Steuern zahlen und jetzt wird von mir noch mehr Geld. Ja.
1: Die Person, die jetzt in das Sozialsystem eingezahlt hat, ich finanziere jetzt die jetzt kommen. Ja. Und das ist so. Das ist halt nicht mehr solidarisch gedacht, das ist auch nicht mehr sehr empathisch gedacht. Aber ich glaube, da geht es oft gar nicht drum, Solidarität und Empathie. Es geht, glaube ich, und das ist etwas, was diese Partei offensichtlich versteht, zu erzeugen, nämlich Angst und Scheinlösungen, mit denen man diese Angst scheinbar lösen könnte. Ja. Im Grunde sind es ja alles Versprechen, die sich nicht einlösen werden.
0: Ja. Und da, um es jetzt auch mal ins Positive zu wenden, glaube ich, dem müssen wir auch eine positive Erzählung und eine positive Vision entgegensetzen. Also, und das ist auch was mir ehrlich gesagt ganz wichtig ist. Also, was ist möglich, wenn Menschen zusammenhalten? Ich komme aus dem Mannschaftssport. Ja, jetzt hast du da Mannschaft, du hast Teams, die bestehen aus lauter Superstars, lauter super Einzelplayern. Aber es kann sein, dass ein anderes Team gegen die gewinnen wird, wo quasi jedes Individuum zwar schlechter ist, aber wenn die als Team zusammen funktionieren, dann kann da halt was entstehen, was halt viel, viel größer ist als die Summe der einzelnen Teile. Und da glaube ich fest dran. Und dann kommt eben auch dazu, wir haben wirklich ein paar Herausforderungen so zum meistern als Gesellschaft. Stichwort Klimawandel zum Beispiel. Ja. Ich glaube, da brauchen wir wirklich die klugen Köpfe, wir brauchen alle Talente, die wir so haben. Und wir können uns das eigentlich gar nicht leisten, dass wir da uns untereinander bekriegen.
1: Weißt du, was mir da einfällt? Haben wir eigentlich den Song von Patti Smith schon gespielt? Nee, People Have the Power? Finde ich, würde das eigentlich total gut passen, oder?
0: Lass laufen.
1: Ja, dann lassen wir den jetzt mal laufen. Also Patti Smith mit People Have the Power, genau darum geht es gerade nämlich.

0: Ja, wo seid ihr denn gelandet? Ich kann es euch sagen, ihr seid in der zweiten Stunde vom Durchblick. Und bei mir im Studio, bei mir, der Helga mit der tiefen Stimme, ist die Mariska Ott, Landtagsabgeordnete der Grünen, die zur Wahlunterstützung in die neuen Bundesländer, naja, warum sage ich halt neue Bundesländer, in die Bundesländer gegangen ist, in denen jetzt Wahlen anstehen. Du, Mariska, warst in Sachsen-Anhalt, in Halle genau. Und ich wollte mit dir noch ganz kurz drüber reden, ob es Erfahrungen aus anderen Bereichen, aus anderen sachsen-anhaltinischen Bereichen gibt, wo dir Leute, die mit dir solche die Aktion mitgemacht haben, berichtet haben, dass da vielleicht nicht so cool ablief wie bei dir in der Universitätsstadt Halle.
1: Kann ich dir tatsächlich so gar nicht beantworten, weil, also zumindest haben wir da nicht drüber gesprochen tatsächlich. Wir waren da alle sehr im Hier und Jetzt an den Ständen. Also es war tatsächlich eine Frau, das fand ich spannend, die war eben aus Hamburg mit ihrem Mann unterwegs und die haben das so richtig Wahlkampfurlaub gemacht.
0: Okay.
1: Die sind wirklich von Stadt zu Stadt oder Ort zu Ort gefahren, haben immer wieder geguckt, wo gehen wir als nächstes hin, haben da Kontakt aufgenommen im Kreisverband, gefragt, wo können wir helfen, haben sich dort dann irgendwo ein Hotel eingebucht und haben dann halt, also ich weiß nicht, was er gemacht hat in der Zeit, aber sie hat dann ein bisschen am Infostand geholfen. Die hat aber jetzt tatsächlich gar nicht viel erzählt. Genau, also wir haben, wie gesagt, die Rückmeldung bekommen, das hat mich auch gefreut, von einem Kandidaten eben, dass er uns fünf hier aus Göppingen so positiv wahrgenommen hat, dass wir so einen guten Spirit hatten und ihm das gefallen hat, wie wir so auf die Menschen auch eingegangen sind. Und das ist auch tatsächlich was, wo ich auch ganz stolz bin auf meinen Kreisverband hier, dass wir hier so tolle Mitglieder haben. Und,
0: willst du eigentlich noch schön erzählen, wer alles mit dabei war?
1: Oh Gott, hoffentlich kriege ich jetzt alle zusammen. Also wir sind
0: wir
1: überhaupt...
0: Auch Musik spielen,
1: nee, ich kriege das schon hin. Also es heißt einfach nur die Vornamen. Ich weiß auch nicht, ob die alle so mit Vor- und Nachnamen genannt werden wollen.
0: Ja,
1: aber also Michaela war die Erste, die gesagt hat, sie geht auch hin. Und wegen ihr sind wir eigentlich auch nach Halle gegangen, weil sie nämlich in Halle geboren ist.
0: Ah, okay.
1: Also sie hat da quasi einen Bezug zur Stadt gehabt und haben gesagt, gut, wenn da schon eine ist, dann gehe ich dann mit der Michaela nach Halle. Hab da ein bisschen rumgefragt, dann ist Hanna mit. Hanna hat jetzt gerade Abi gemacht, die wird jetzt dann nach Erfurt gehen zum Studieren. Und dann haben sich noch zwei weitere angeschlossen, Sonja und Katrin. Sonja Elinor ist Regionalrätin für die Region Stuttgart, also hier vertritt unseren Göppingen dort. Genau, und so waren wir eigentlich eine ganz, ganz nette, lustige Truppe. Ja, die sind natürlich auch immer die gleichen Verdächtigen. Die waren auch hier im Wahlkampf in Baden-Württemberg schon total engagiert, ja. Und das, wir waren quasi ein eingespieltes Team sozusagen, ja. Genau. Und ich glaube, wir haben, was uns da schon auch so verbindet, dass wir mit den Leuten einfach ins Gespräch gehen müssen. Also, nicht nur hinstehen und jetzt irgendwie, erklären, warum die Wärmepumpe eben besser ist als die Ölheizung mit 1000 Fakten und Ingenieursprech. Ja, das kann man machen, da gibt es viele Gründe dafür, aber das ist halt nachher nicht das, womit man die Menschen emotional erreicht. Und ich glaube, darum geht es am Ende in der Politik.
0: Und eine Wahl ist im Grunde am Schluss auch eine emotionale Frage.
1: Ja, es geht um Glaubwürdigkeit und es sind halt ganz viele Emotionen.
0: Ja.
1: Ich bin mir übrigens auch sicher, dass ganz viele, die Cem Özdemir gewählt haben, nicht mit jeder seiner Aussage einverstanden sind, aber dass sie das Gefühl hatten, das ist einer, der meint es ernst, dem kann man vertrauen. So, weil du wirst ja keine Partei finden, du wirst auch keinen Politiker oder keine Politikerin finden, wo du jede Aussage zu 100% unterschreibst. Das gibt's nicht. Du wirst immer, also wenn du Kritikpunkte suchst, wirst du immer welche finden und wenn du Gutes suchst, wirst du immer Argumente dafür finden. Ganz normal. Deswegen, ich glaube, es geht ganz viel um Emotionen.
0: Und da habt ihr offensichtlich auch ermutigend gewirkt auf die Menschen, die dort eben sind und die wahrscheinlich nicht so viel Schönes erlebt haben, vielleicht auch mal schwierige Dinge erlebt haben. Und ich versuche jetzt, merkst du auch, ne, ich versuche so ein bisschen so einen positiven Dreh noch hinzubekommen, weil ich finde, dass das positiv war, deswegen habe ich dich eingeladen, was ihr da gemacht habt. Und ich finde es aber auch unheimlich positiv, was bei uns passiert. Also was jetzt auch jetzt nicht direkt mit Wahlkampf zu tun hat, sondern was damit zu tun hat, dass die Menschen sagen, ich möchte jetzt einfach auch politisch werden. Das ist, glaube ich, etwas, was sich verändert hat. Ich habe nicht den Eindruck, dass es so ist, dass dass noch die Menschen so viel, dass die Menschen heute nicht mehr so unpolitisch sind, wie sie es mal gewesen sind. Also, dass da einfach mehr Menschen sind, die Haltung zeigen, die dafür ihre Haltung auch auf die Straße gehen, auf Demos gehen. Und da gibt es ja viele Demos im Moment, die bei uns laufen. Mhm. Also, wo man einfach auch für eine Demokratie einsteht und einstehen kann. Und was eben im realen Leben passiert und was eben nicht in diesen digitalen Blasen unterwegs ist, wo auch schnell mal der Eindruck entsteht, boah, da ist ja ganz viel Hass und so weiter. Ja, aber das ist ja nur das Digitale, das ist ja nicht das wirkliche Leben. Und ich glaube, dass was gerade passiert, finde ich, ist, dass sich größere Teile der Bevölkerung insofern politisieren, als sie mit einer klaren, menschenfreundlichen, respektvollen Haltung auf die Straße gehen. Ob das jetzt zum Thema Klima ist, ob das jetzt wegen einer Abschiebung ist, ob das ist, weil jetzt, was weiß ich, irgendein Entwurf für eine Meldeverordnung gerade durchgeht, etc. Oder weil auf dem CSD Gewalt herrscht oder so. Und das, finde ich, sind Dinge, die sich verglichen mit vor 10 Jahren schon verändert haben, finde ich. Und das finde ich positiv.
1: Ja, also finde ich definitiv auch positiv. Ich habe auch den Eindruck, dass Menschen politischer geworden sind. Oder vielleicht jetzt eine Notwendigkeit sehen. Die haben sich wahrscheinlich vor 10, 15 Jahren auch schon für Politik interessiert, aber haben da halt nicht so einen Handlungsbedarf gesehen. Und ich glaube, jetzt spüren viele schon, dass es notwendig ist, dass so die stille Masse, sagt man das so?
0: Die stille Mehrheit.
1: Die stille oder Mehrheit, die schweigende Mehrheit, die dass man eben nicht mehr schweigt, sondern dass man Flagge bekennt, weil sonst überlässt man das Land eben anderen, und wenn man doch Haltung hat, und das ist, finde ich, tatsächlich auch gerade das Schöne, dass auch gerade so die Demonstrationen und so, das zeigt einfach, wie viele Menschen Haltung haben. Und ja, zusammenstellen wollen, sich eine bunte, vielfältige Gesellschaft wünschen und sich nicht bedroht fühlen von Andersstaatigkeit, sondern ganz im Gegenteil, das als eine große Bereicherung für den eigenen Horizont, für die Gesellschaft als Ganzes empfinden. Ja, das macht mir auch wirklich Mut.
0: Und ich glaube, dass das auch im Grunde das Einzige ist, was tatsächlich jetzt was verändern kann. Wenn die Menschen spüren, dass sie was tun können, dass sie nicht hilflos sind, sondern dass sie eben sich auch mit anderen verbinden können, dass sie in der Solidargemeinschaft unterwegs sind, die eben jetzt nicht mehr nur die Solidargemeinschaft, was nicht der queeren Community ist, die Solidargemeinschaft derjenigen ist, die gegen irgendeine politische Entscheidung sind, sondern dass es eben, dass sie heute einstehen für queere Sichtbarkeit, dass sie morgen einstehen für Kampf gegen Klima, gegen die Klimakatastrophe, und dass sie übermorgen vielleicht wegen der UN5 anfangen, auf eine Demo zu gehen. Also die einfach ein breiter aufgestelltes Verständnis von Demokratie haben.
1: Und ja, ich glaube, wir müssen raus, und das ist ja das, was auch jedem Unternehmen schadet, wenn du Silo-Denken hast. Und ich glaube, das Gleiche gilt auch für die Gesellschaft. Raus aus dem Silo-Denken, nicht in Bubbles denken, sondern das große Ganze in den Blick zu nehmen, Brücken zu bauen. Und ich hatte da letztes Mal so einen Gedanken, ich teile ihn jetzt einfach mal, wenn ich ja schon mal die Gelegenheit habe, wenn ich ein bisschen Bühne habe. jetzt mal überlegt, wie viele unterschiedliche Minderheiten es eigentlich gibt. Wenn man mal alle Minderheiten, also jeder, der irgendwie einen Bezug zu einer Minderheit hat, man sagt, okay, und die rechnen wir jetzt mal alle zusammen. Ich bin mir ganz sicher, wir kommen am Schluss auf eine Mehrheit. Und am Ende müssen wir ja sogar sagen, Männer sind ja auch eine Minderheit, weil sie sind ja die Minderheit in der Gesellschaft. Wenn die dann auch noch dazu kämen, ja, dann, also.
0: Stimmt, wir haben jetzt über das Thema Gleichberechtigung, Emanzipation und.
1: Oder hat man jetzt auch tatsächlich Wahlprogramm der Hasspartei in Sachsen-Anhalt, weil das ist ja auch was mit, da haben sie es ja nicht so. Also
0: nee, gar nicht.
1: Fachkräftemangel beheben durch Anhebung der Geburtenrate und.
0: Da haben die ganz wilde Ideen. Aber ich glaube, ich möchte wieder zurückkommen auf den Tag. Ich habe dich da jetzt quasi weggeführt, weil ich glaube, das ist genau der Punkt, um den es geht, dass diese ganzen Minderheiten, und das ist ja auch so meine Grundüberzeugung, dass wenn all diese Minderheiten aufhören, nur für die eigenen Rechte zu kämpfen, sondern für das Recht der Vielfalt kämpfen, dann dann kann eigentlich nicht mehr viel schief gehen. Und ich habe so einen Eindruck, dass sich das jetzt langsam auch entwickelt. Mhm. Ich kann es jetzt so ein bisschen intensiver aus der queeren Community betrachten. Da haben wir ja auch so eine Aufteilung in das Thema, wie liebe ich, und das Thema, wie ist mein Geschlecht etc. Mhm. Und dass sich da ja auch so eine queere Bewegung etabliert, die queer halt nicht mehr versteht als eine Abkürzung von Buchstaben, die sexuelle Vielfalt darstellen oder ähnliches, sondern die einfach sagt, queer bedeutet, wir sind für die Menschen, denen es nicht gut geht, und wir sind für die Menschen, die Minderheiten sind, und wir setzen uns heute ein dafür, dass die Volksbühne in Berlin einen Badetag machen darf, an dem nur People of Color da reingehen, und wir setzen uns morgen dafür ein, dass queere Menschen, dass queere Paare, lesbische liebende Paare zum Beispiel, keinen Adoptionshorror betreiben müssen, wenn sie ein Kind bekommen oder ein Kind haben wollen, etc. etc. Und das ist so meine Hoffnung auch, dass wir irgendwie diesen Kit wiederfinden, der all diese Minderheiten, die jetzt vereinzelt werden, absichtlich auch vereinzelt werden, wieder zusammenführt und zusammenbringt. Was will ich meinen?
1: Ja, eine bunte Gesellschaft, die halt aus vielen Puzzlestückchen besteht und die alle aber irgendwie zusammengehören.
0: Mhm. In der Gesellschaft und in ihrer Besonderheit und in ihrem Dasein als Puzzle einfach okay sind. Mhm. Also ich puzzle nicht gerne, muss ich sagen. Und ich kriege dann immer mal so Puzzle geschenkt mit so 2000 Teilen und so, wo ich mir denke, oh mein Gott, wollt ihr mich umbringen? Also meine Puzzles sind am liebsten so mit 2 oder 3 Puzzlestücken, weil die kriege ich dann noch gebacken. Ne? Und aber unsere Gesellschaft sind eben ganz, ganz, ganz viele Puzzleteile. Und wenn du dir dann so ein einzelnes Puzzleteil anguckst, dann kannst du überhaupt nicht einschätzen, wenn es nicht gerade ein Randteil ist, kannst du überhaupt nicht einschätzen, wo das nachher drin ist in dem Bild. Aber das Einzige, was du ganz sicher weißt, ist, wenn du alle Puzzleteile reingebaut hast in deinem Puzzle, dann machen alle Sinn und ergeben gemeinsam ein tolles Bild. Mhm. Und so stelle ich mir im Grunde unsere Gesellschaft mit all ihren Minderheiten vor, wie sie sich dann entwickeln kann.
1: Hm. Ja, und ich bin auch überzeugt, dass es gibt für jeden Platz. Also Menschen sind so unterschiedlich und wir haben aber auch als Gesellschaft das Ganze so ganz viele unterschiedliche Bedürfnisse. Mhm. Jede und jeder kann sich irgendwo einbringen. Ja, das kann ich
0: und darf es auch.
1: Ja. Genau, ja.
0: Lass uns ein bisschen Musik machen, was hältst du davon? Also ich hätte jetzt noch im Angebot Billy Joel mit Leningrad, dann hätte ich noch Aretha Franklin mit Respect, und ich finde, eigentlich würde jetzt Respect ganz gut passen, weil der Respekt ist, finde ich, ein zentrales Element in dem, was wir gerade gesprochen haben. Wenn die einzelnen Puzzleteile nicht Respekt füreinander haben, dann wollen sie sich nämlich gar nicht erst zu einem Gesamtbild zusammenfügen.
1: Ich hätte jetzt für Leningrad plädiert.
0: Echt? Also komm, dann lass uns. Mein Bild mit dem Bild habe ich ja gemacht. Also da machen wir es. Billy Joel mit
1: Leningrad. Ja, beide machen, oder?
0: Machen wir beide am Stück, okay? Also ihr hört jetzt erst Leningrad Billy Joel und danach Respect Aretha Franklin with the Royal Philharmonic Orchestra. Viel Spaß damit und Billy Joel, du kannst loslegen.

0: Ja, ihr hört uns nochmal. Ihr seid noch beim Durchblick, die letzten Minuten sozusagen. Wir haben uns gerade noch auf einen total schönen Song geeinigt für den Schluss. Und Mariska, ich wollte dir noch was fragen, weil andere machen ja Urlaub. Du hast ja im Urlaub gearbeitet sozusagen, für unsere Demokratie dich eingesetzt. Machst du auch noch Urlaub?
1: Wir machen tatsächlich noch ein bisschen Urlaub. Am Sonntag geht's los.
0: Wie lange geht ihr weg?
1: Ja, so 10, 12, 14 Tage, okay, sowas. Gut. Wir sind im Camper unterwegs, deswegen da auch eher spontan. Da freue ich mich jetzt auch drauf, das wird auch gut tun. Ich meine, wenn man jetzt mal so ein bisschen überlegt, gell, es war dieser Wahlkampf, dann war im März diese Landtagswahl bei uns. Dann bin ich ja
0: Wo du dich auch super engagiert hast.
1: Ja, dann bin ich ja quasi nochmal einen Monat in meinen alten Job zurückgegangen. Hab dort quasi noch meine Aufgaben übergeben. Parallel gab es dann schon Fraktionssitzungen und so weiter. Dann war im Mai erstmal so die Konstituierung vom Landtag. Pfingstferien, gut, da waren wir tatsächlich auch ein paar Tage mal unterwegs, ein bisschen durchatmen.
0: Also quasi privat?
1: Ja, tatsächlich, so richtig. Aber wenn du mal überlegst, was eigentlich seither alles passiert ist, also so April, Mai, man musste dann Büroräumlichkeiten finden. Ich glaube, ich habe 10 Tage lang irgendwie auch Büroräume gestrichen.
0: Aber es ist schön geworden, habe ich gehört. Also ich habe leider selber noch nicht gesehen.
1: Ja, kommst mal vorbei, auf jeden Fall. Ich bin echt total happy. Dann habe ich ein Team zusammengestellt, also habe auch Gespräche geführt, musst du quasi Leute einstellen, was wiederum
0: aber
1: auch
0: du kennst die alle, oder?
1: Ja, mittlerweile schon, ja, aber das haben wir vorhin, glaube ich, gar nicht geteilt. Es soll ja Menschen geben, Abgeordnete aus Parteien, die ihre Mitarbeitenden gar nicht kennen. Nee, also ich kenne die alle, ganz happy auch und bin auch sehr von deren Kompetenz überzeugt und bin auch mit niemandem verwandt oder verschwägert.
0: Nein, sowas gibt's noch.
1: Ich glaube, die sind auch sonst mit niemandem verwandt oder verschwägert jetzt aus der Fraktion. Also es war auf jeden Fall Büro aufbauen, Team aufbauen, Ausschüsse ja quasi auch erst noch klären, in welchen Themen werde ich überhaupt arbeiten. Ich bin jetzt ja Sprecherin für Digitalisierung der Grünen-Fraktion.
0: Passt ja eigentlich ganz gut zu deinem Werdegang. Ne?
1: Also ich merke schon, dass ich da auch noch viel lernen muss. Also ich bringe sicherlich gute Voraussetzungen mit. Aber, und das ist jetzt das, wir haben jetzt gerade sitzungsfreie Zeit. Das heißt, in Stuttgart finden gerade keine Sitzungen statt. Aber nicht so, wie es andere da ganz gerne hinstellen. Das ist kein Urlaub. Also ich habe jetzt schon sehr viele Termine auch wahrgenommen. Ich war jetzt zum Beispiel in Heilbronn beim GAFTECH, das ist jetzt so eine Einrichtung, die halt mit Blick auf diese Digitalisierungssprecherrolle relevant ist, habe die kennengelernt. Ich habe hier im Wahlkreis verschiedene Einrichtungen besucht. Ich bin immer noch dabei, Antrittsbesuche in Rathäusern zu machen. Auch da überall mit den Leuten ins Gespräch zu kommen, mir auch hier im Wahlkreis anzuhören, was sind eigentlich die Themen, die euch hier umtreiben. Ich erfahre da ganz viel, ist super spannend. Aber klar, es ist auch intensiv und ich bekomme halt Input von allen Seiten. Und das muss man echt erstmal verarbeiten. Und ich merke schon, das war jetzt einfach viel die letzten Wochen und Monate. Und deswegen, glaube ich, tut es jetzt ganz gut, mal 2 Wochen
0: die Seele baumeln
1: runterfahren zu können.
0: Ja.
1: Genau. Und auch mal wirklich privat auch mal wieder Zeit zu haben. Ne? Also ich bin ja auch mit meiner Partnerin ganz gerne zusammen, aber wir sehen
0: Ach so,
1: uns.
0: Ist das so, ja?
1: Wir sehen uns halt gar nicht so oft und so viel. Ne? Also das. Ist auch schön, wenn man sich da mal wieder ein bisschen Qualitätszeit miteinander hat.
0: Ja, die wünsche ich euch auf jeden Fall. Und brauchst du sicherlich auch, weil dann geht es ja auch wieder, dann geht es mit den Sitzungen wieder los. Dann geht die Arbeit wieder los in der Politik. Und das sind ja alles Dinge, die wichtig sind und wo du dich ja sehr dafür einsetzt, dass unsere Demokratie weiter besteht.
1: Ja, und ich glaube, Herbst wird auch intensiv. Da werden die Haushaltsverhandlungen kommen. Ich bin im Finanzausschuss auch. Finanzausschuss, Innenausschuss.
0: Oh, dann hast du da auf jeden Fall ein Thema.
1: Ja, also da wird's richtig intensiv. Sehr viele Sitzungen. Ich werde auch viel in Stuttgart sein. Also für alle, die mich hier sich fragen, wo ist denn die? Die ist nie da in Göppingen. Also mein Hauptarbeitsort ist ja tatsächlich Stuttgart. Ne?
0: Du bist ja auch Landtagsabgeordneter. Ja. Du bist für das ganze Land Baden-Württemberg.
1: Abgefahren, gell?
0: Ja, schon krass, oder?
1: Das ist irgendwie schon, ja.
0: Macht dir das manchmal eigentlich noch Angst? Oder dass du denkst, das flößt dir Respekt ein? Oder ist es
1: Angst,
0: einfach so, wow, geil?
1: Angst nicht, aber Respekt habe ich tatsächlich vor der Aufgabe. Und ich finde, es ist halt, wenn man sich überlegt, man vertritt hier diesen Wahlkreis, alle Menschen, die hier leben,
0: ja,
1: und vertritt deren Interessen. Jetzt habe ich ja meinen ganz persönlichen Mariska-Blick auf die Welt. Mhm. Ja, ich gucke auf die Welt so durch meine Brille durch, muss ja aber Entscheidungen treffen, die ja auch die Lebenswelten andere Menschen betreffen, die halt vielleicht durch ganz andere Brillen so auf die Welt gucken. Und deswegen ist es mir eben auch so wichtig, ganz viel mich mit Menschen zu treffen, mich mit Einrichtungen zu treffen.
0: Damit du auch deren Blick verstehst.
1: Um wirklich auch mich da besser reinversetzen zu können. Und das ist, finde ich, wahnsinnig bereichernd. Und da kann ich aber auch jeden echt nur ermutigen, redet mit den Menschen, das sind immer wieder bei den Puzzleteilen.
0: Ja, ich wollte auch gerade sagen, das war einfach nur ein Puzzleteil.
1: Redet doch mal mit diesen anderen Puzzleteilen um euch rum. Es ist wahnsinnig bereichernd. Ja. Also ich finde, wir Menschen und selbst die, die so kriegsgrämig manchmal auf den ersten Blick rüberkommen und wirken, also ganz oft stecken da stecken Lebensgeschichten drin, die es auch wert sind, mal gehört zu werden.
0: Und wo die Menschen auch, also wenn du die Menschen anhörst und ihnen wirklich zuhörst, dann bist du auf einer völlig anderen Ebene mit denen unterwegs, als du das bist, wenn beide Seiten im Grunde wissen, okay, also wir müssen jetzt beide irgendwie pausen, wir müssen jetzt beide irgendwie für irgendwas einstehen oder für irgendwas dastehen oder so, sondern wo man einfach sagt, nee, ich höre mal einfach mal an, wie es dir gerade geht. Und was du
1: so manchmal machst. Führt sowas dazu, dass so ein Grießkram am Ende sogar lächelt.
0: Und dann hast du viel geschafft. Der muss ja dann immer noch nicht deine Partei wählen, aber dich als Mensch hat er damit einfach anders kennengelernt und du ihn und seinen Blickwinkel. War es gerade schön, dass du da warst. Und,
1: liebe Helga, für die Einladung.
0: Ja, sehr gerne. Ich fand es total wichtig, was ihr da gemacht habt. Und ja, die Sendung ist, wie gesagt, jetzt noch zweimal die Woche zu hören. Also heute Montag wird es ja live ausgestrahlt und also live in Anführungsstrichen, wir haben ja schon Donnerstag aufgezeichnet. Zweimal die Woche könnt ihr uns hier noch über UKW und Digitalradio hören und wir werden es als Podcast auch auf den Sender stellen. Das heißt, ihr könnt zu jeder Tages- und Nachtzeit euch unsere Sendung auch in mehreren Etappen anhören, je nachdem, wie es euch da ist und wie es euch da gerade geht. Ja, und dann könnt ihr auch wieder reinhören. Nächste Woche wird es richtig lustig, am 31.08., wird der Alexander da sein, der AI studiert hat, einen Master gemacht hat und so und der dann anfing so mit Fliegen, Segelflug und so und jetzt macht er sich auf die Sorgen nach Fürstenfeldbruck und wird Pilot bei der Bundeswehr und den haben wir nächste Woche im Programm und bin ich gespannt, was der so zu erzählen hat. Aber heute ist schön, dass du da warst, Mariska. Jetzt haben wir noch einen letzten Song. Und ich finde, haben wir uns beide auf einen sehr schönen Song geeinigt von Sarah Connor. Wie schön du bist. Viel Spaß damit.
1: Ja, lasst euch gut gehen, das kann man immer wünschen. Ja.
0: Das kann man immer wünschen. Und dir wünsche ich auf jeden Fall, euch wünsche ich einen schönen Urlaub. Und jetzt, wie schön du bist.

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2: Und mit der heutigen Ausgabe unserer Sendung melde ich mich aus meinem Urlaub zurück. Ich war jetzt einige Samstage nicht live im Studio. Die Stammhörerinnen und Stammhörer unserer Sendung haben das natürlich gemerkt, dass eine Sendung lief, die schon häufiger gelaufen ist an diesen drei Samstagen. Aber man muss ja auch einfach mal Urlaub machen. Aber ab jetzt geht's wieder mit voller Kraft voraus, sage ich mal. Ich freue mich, dass ich wieder da bin. Und ich freue mich, dass ich gleich in der ersten Sendung nach dem Urlaub nicht alleine im Studio bin, sondern einen charmanten Gast bei mir habe. Hallo und herzlich willkommen, Anushka Mikoli.
3: Hallo lieber Christoph, ja, ich finde, du siehst ganz erholt aus. Ja, du hast so ein schönes Lächeln im Gesicht, man sieht, ja,
2: danke schön.
3: Hattest Spaß. Ich danke für die Einladung, heute hier bei Radio Fips dabei zu sein.
2: Es ist ja jetzt schon wieder einige Zeit her, dass du zum ersten Mal bei mir hier im Studio warst. Das war vor gut 2 Jahren, im Frühsommer des Jahres 2024. Und ich denke, so nach 2 Jahren, da gibt es eine ganze Menge, über so das erzählt. Wir uns unterhalten können. Ganz genau.
3: So ist es, ja.
2: Einiges, was sich bei dir getan hat. Wie hältst du so mit dem Urlaub? Also für mich ist so der August eigentlich traditionell der Urlaubsmonat. Warst du jetzt auch ein paar Tage verreist oder hast du es noch vor dir? Oder ja,
3: ich integriere das in mein tägliches Tun.
2: Ah, okay.
3: Also ich sag's mal so, ich war jetzt dieses Jahr schon 3-mal auf Mallorca und habe das alles miteinander verbunden. Und jetzt komme ich gerade aus dem Bayernland. Ich bin gerade von München hierher gefahren. Ich sag jetzt mal so, wenn man das tut, was man liebt, ja, dann hast du so viele Momente, wo du sagst, ah ja, das genieße ich jetzt einfach und ich bin mal dankbar, wenn ich daheim bin. Deswegen sage ich mal, ja, mein Urlaub ist einfach so mein Tun auch.
2: Okay, das ist ja wunderbar, wenn man das sagen kann. Bei mir ist es nicht ganz so. Also ich brauche so einmal im Jahr auf jeden Fall so 3 Wochen etwa, wo ich dann wirklich mal komplett raus bin aus dem Alltag und einfach auch mal was anderes sehe. Und ich habe aus diesem Grund einen ganz besonderen Titel von dir jetzt an den Anfang gesetzt, weil ich habe so das Gefühl, wenn man aus dem Urlaub, aus einem längeren Urlaub zurückkommt, wie ich jetzt, dass man einerseits natürlich gut erholt ist, aber andererseits muss man sich schon auch wieder ein bisschen aufraffen, um einfach wieder in die Arbeit reinzukommen. Richtig,
3: ja.
2: Ich habe heute zum Beispiel auch gleich mal eine Stunde länger geschlafen, unabsichtlich, weil ich einfach noch so im Urlaubsmodus drin bin und musste mich dann doch wieder ein bisschen beeilen, was ich eigentlich bewusst vermeiden wollte. Und ich finde, da passt jetzt der Titel von dir ganz gut dazu, Forza Tirati Su, denn da geht es ja darum, dass man sich aufraffen soll. Ne?
3: Ja, es heißt, zieh dich hoch, ja, auf geht's, kraftvoll ins Leben, lass los und lebe. Darum geht's, einen Song habe ich geschrieben mit Liebe. Ich bin Halbitalienerin, ein Schwabitolo, Mama Stuttgart, Papa Apulien. Und in diesem Song sind so viele Worte drin. Achtet auf den Text, ja, es sind viele Botschaften.
2: Genauso machen wir das jetzt. Forza Tirati Su, Anushka Mikoli mit ihrem Motivationssong, mit dem wir jetzt in die heutige Sendung einsteigen. Ja, Sie merken, ich muss erst wieder ein bisschen reinkommen, aber ich bin sicher, das gelingt uns jetzt ganz hervorragend. Anushka Mikoli und Forza Tirati Su.

0: Forzati Rati Su, Anushka Mikoli mit einem Song, von dem sie mir gerade verraten hat, während er lief, dass sie den immer bei ihren Auftritten im Programm hat, weil er einfach das Publikum mitnimmt. Ne?
1: Ja, also ein Song, ich sage auch mal das Video, wunderschön auf YouTube, könnt ihr das anschauen, am Gardasee gedreht. Mhm. Ganz schöne Örtlichkeiten drin, die alle, also die Garda-Fans kennen, zum Beispiel Malcesine oder der Tenorsee. Also schaut euch gern auch das Video dazu an.
0: Und ich erinnere mich gut, als du das erste Mal hier warst im Frühjahr 2024, dass du mir eben als des italienischen Unkundigen erklärt hast, was Forza Tirati Su bedeutet, ja. Nämlich Tirati Su, zieh dich hoch, genau. Und Tiramisu, also die Süßspeise aus Italien, die wir alle gerne zu uns nehmen,
1: zieh mich hoch,
0: die heißt dementsprechend zieh mich hoch.
1: Ja, macht mich glücklich.
0: Ja, genau. Was mich ein bisschen gewundert hat, weil ich denke, so eine Süßspeise ist dann doch etwas, was einen vielleicht nach einem üppigen Essen eher so ein bisschen runterzieht, aber vielleicht gibt der Zucker ja zumindest...
1: Du weißt ja, Serotonin und die Endorphine, was sowas Gutes, was so lecker ist, ausschüttet, und deswegen genießen wir die Tiramisu so gerne.
0: Und der Zucker gibt, glaube ich, zumindest kurzfristig Energie, habe ich noch aus dem Biologieunterricht.
1: So habe ich das auch irgendwie.
0: Ganz genau, also Tiramisu, zieh mich hoch, und Forza Tirati Su, auf geht's, zieh dich selbst hoch, genau. Komm in die Gänge, so. Ganz genau. Jetzt hast du gerade schon erzählt, dass du den Urlaub eigentlich so mit deinem täglichen Tun verbindest, dass es immer wieder Momente gibt, die du so richtig genießt und die dir eben auch Kraft geben und Energie geben für den Alltag. Und du hast mir gerade schon erzählt, gerade so in den letzten Monaten gab es eine ganze Menge von diesen Momenten. Konntest du das für unsere Zuhörerinnen und Zuhörer auch noch mal kurz zusammenfassen? Das war, glaube ich, eine ganze Menge, oder?
1: Das war eine ganze Menge, ja. Ich glaube, dreimal habe ich jetzt gezählt, waren wir die ist ja auf Mallorca. Mein Partner begleitet mich so gut es geht. Wir waren beim Opening dabei, beim Krümelstadel, und dann war jetzt das zweite Mal, also man verbindet immer mehrere Möglichkeiten und auch so, sagen wir, Termine mit Leuten, die aus der Musikbranche sind, wo man sich trifft, wo man einfach Synergien fährt. Und dann hat sich daraus entwickelt, dass ich bei Mallorca Kino eine auch tolle, neue, also es gibt schon ein bisschen länger, aber es wird immer publiker auf der Insel, wo man quasi einen tollen Film schauen kann, und davor gibt es immer eine Attraktion, und da war ich im Juni dabei und habe einen schönen Schlagerauftakt gebracht. War auch super, also es macht richtig Freude, und natürlich Videos dort zu drehen. Die Sonne lacht meistens dort. Ich meine, da kann man diese wunderschöne Stimmung im Video wieder mitnehmen und hat mehr davon. Ich sage jetzt mal, das ist meine Sonne to go, wenn ich die Videos drehe für meinen neuen Song, der nachher ja auch noch hier kommt, da freue ich mich schon, haben wir das Video auch wieder dort gedreht. Von Cappuccino ebenso letztes Jahr. Und man hat einfach da diese Kombination. Man tut was für sein Business, jedoch merkt man es gar nicht. Und das ist so schön.
0: Das ist wirklich wunderbar, wenn man das behaupten kann, dass man eigentlich gar nicht merkt, dass man arbeitet. Also ich erinnere mich, Roland Kaiser sagt häufiger in Interviews, dass er sich früher gesagt habe, such dir einen Beruf oder verdien dein Geld.

0: Die müssen eigentlich rund um die Uhr bereit sein, Termine anzunehmen, um voranzukommen. Ist das so?
1: Ich sag jetzt mal, ja. Mhm. Du bist flexibel, spontan und das gehört dazu. Sicherlich, mhm, ja.
0: Also, aber so wie du das schilderst, hast du nicht nur privat, sondern auch beruflich das Große losgezogen. Und das ist ein Teil des Titels von deinem neuen Song, der heißt nämlich Hab mit dir das Große losgezogen, und es ist, wie ich bei der Vorabrecherche festgestellt habe, ein ganz persönlicher Titel von dir, an dem du auch als Autorin wieder mitgewirkt hast, als Co-Autorin. Es gibt noch eine andere Autorin, die auch mit dabei war. Ich würde sagen, das besprechen wir gleich anschließend, was es mit diesem Titel genau auf sich hat und wie er entstanden ist. Aber jetzt lassen wir unsere Hörerinnen und Hörer
1: erstmal den Titel genießen.
0: Genau, erstmal in den Genuss dieses Titels kommen. Hab mit dir das Große losgezogen. Das ist der neueste Song von Anushka Mikoli, live bei mir im Studio zu Gast bis 15 Uhr. 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

0: habe mit dir das große losgezogen, Anushka Mikkoli, mit ihrem neuesten Song, der vor 3 Wochen genau auf den Markt gekommen ist. Und du hast mir gerade schon gesagt, der ist schon sehr gut angelaufen, ne?
1: Also ich freue mich sehr, dass er quasi bei den Streaming-Portalen wirklich schon hohe Zahlen erreicht hat. Und ich freue mich noch mehr auf das Video. Das kommt jetzt, denke ich, in der nächsten Woche. Und wie gesagt, auf Mallorca gedreht und ich habe schon mal reinspiegeln dürfen und ich habe selber Gänsehaut bekommen.
0: Und es ist ein Song, der dir wirklich aus dem Herzen spricht. Allein schon vom Titel her, hab mit dir das Große losgezogen, ja. Denn er spiegelt nicht nur deine berufliche Zufriedenheit wider, über die wir ja schon gesprochen haben, sondern auch deine private.
1: Also es,

0: geht mir allgemein ums Leben. Wir haben das zusammengeschrieben als Team, Aline Bartholomä, Patrick Bartholomä, ich, und es ist einfach ein Song, der zeigt, hallo, wie schön ist es, wenn man denn das Richtige findet, ja, er ist stellvertretend für das Leben stehend und da kommen Worte drin vor oder Textphrasen, geführter Zufall, das Glück hat uns jetzt entdeckt, also da kommt auch so mein Motto, meine Philosophie oder unsere Philosophie mit, meine Signatur ist damit drin, gerade bei solchen Worten, und ein Funke, der in uns strahlt, der jede Dunkelheit vertreibt. Ja, der Weg ist stets geführt und glasklar, da kommen solche Sachen drin vor. Und das finde ich einfach wichtig, den Menschen da draußen auch mal mitzugeben, dass man sich erinnert, ja, wir dürfen Vertrauen haben.
1: Also ich erinnere mich auch noch vom letzten Mal, dass du ein durch und durch positiver Mensch bist. Beim letzten Mal haben wir so als Motto für dich ein bisschen herausgearbeitet, im Leben muss immer alles möglich sein. Und inzwischen habe ich noch ein weiteres Motto von dir gefunden, nämlich ich möchte einen erhellenden Funken in die Welt bringen. Also durch und durch, das, was du machst, steht einfach für Optimismus, gute Laune und den Menschen Zuversicht zu bringen.
0: Genau, und den Menschen auch so mit Botschaften mitzubringen. Du bist dein Glückesschmied, ja? Du hast es selber in der Hand. Deswegen wieder Forza Tira Tissu. Steh auf und glaub an dich, lass los, lebe. Und das sind alles solche Titel, oder du bist ein Glückskind, das sind alles Dinge, wo ich sage, schau her, du bist ein Glückskind, schau jeden Morgen in den Spiegel und sag's dir selber. Mhm. Man vergisst es manchmal, dass man so viel selber mitbewirken kann, also eigentlich alles mit.
1: Ich erinnere mich vom letzten Mal noch, als du hier warst, wir haben ja jetzt schon drüber gesprochen, es hat sich in diesen 2 Jahren einiges getan bei dir, und es gab da einen Song, den wir vorgestellt haben, der aus dem Jahr 2018 stammte, nämlich der Song Das ist doch genau mein Stil. Ja. Und du hast damals im Interview gesagt, dass du es schade fandest, dass der damals so ein bisschen untergegangen ist, nicht ganz so die Beachtung gefunden hat, die er aus deiner Sicht und aus Sicht deines Teams verdient gehabt hätte, und du hast ihn dann relativ kurz nach deinem letzten Besuch auch nochmal neu veröffentlicht in einer etwas aktualisierten Version.
0: Genau. Das, und ich habe auch ein paar Textphrasen noch ein bisschen angepasst, und das hat damals der Axel Breitung geschrieben, den Song. Und ich habe ihn gefragt, darf ich da ein bisschen was ändern? So sagte er, ja, ist alles gut.
1: Also du hast ihn so verändert, dass er auch wirklich jetzt ganz genau und hundertprozentig deinem Stil entspricht.
0: Genau, das stimmt. Ja. Das ist doch genau mein Stil.
1: So kann man sagen, genau. Ja. Axel Breitung, ein ganz bekannter und erfahrener Komponist und Produzent, der auch gerade in den letzten Jahren viel für Matthias Reim gemacht hat, auch für viele andere Künstlerinnen und Künstler in der Schlagerbranche und eben auch für dich diesen Song. Das ist doch genau mein Stil. Wir hören die Version 2024, Anushka Mikolim.

0: musikalisch und textlich ein bisschen aktualisiert zwischen 2018 und 2024 von meinem heutigen Studiogast Anushka Mikkoli. Und da hat sie ihn dann einfach vor 2 Jahren nochmal neu aufgenommen, diesen Song. Das ist doch genau mein Stil. Was genau wurde denn da textlich auch verändert?
1: Also, da fragst du mich ja, da war eine Phrase drin mit ein Rendezvous gehört einfach dazu, und das habe ich dann geswitcht in ein neuer Schuh. Ja, weil wir haben es von der Mode, und dieses Rendezvous, das klingt gerade so, ich meine, wir sind Sänger, Sängerinnen, und es klingt gerade so, als würde ich quasi bei jedem Konzert jemand mitnehmen. Und da dachte ich, nee, das möchte ich nicht, das ist überhaupt nicht meine Einstellung. Das bin nicht ich. Und ich sag mal, wir gehen hier bei dem Song um die Mode, es geht um diesen Faktor, die Mädels haben ein neues Outfit und fühlen, definieren sich auch darüber ein bisschen, und da gehört ein neuer Schuh dazu. Also, weil man läuft dann einfach einen neuen Weg. Das ist für mich auch wieder tiefergründig. Manche hören dann nur den Schuh. Ich sage, mit einem Schuh begehe ich einen neuen Weg zu gehen.
0: Interessant, weil du mir gerade auch schon verraten hast, also es soll jetzt natürlich auch nicht oberflächlich klingen, dass eben man ständig neue Klamotten braucht, weil natürlich definiert man sich über das, was man trägt. Viele tun das, aber die wahre Schönheit, die kommt natürlich von innen.
1: Genau, da ist ja auch eine Phrase drin bei dem zweiten Auftakt dann, egal ob schlank oder kurvig, ein Schuss Adrenalin gehört dazu, und da meint man einfach so, dass diese Emotion dann, egal, die Mode wird von einer zarten Silhouette genauso wie von einer kurvigen Silhouette getragen. Und der Appell daraus, Mädels, lebt wirklich euer Leben. Die Mode ist für alle da, und es gibt Mode, die sind auch wirklich so gemacht, dass sich eine kurvige Frau drin wohlfühlt. Und dafür sind wir da, unser Leben zu genießen.
0: Da sind wir eigentlich schon mittendrin in dem, was du außer dem Singen noch so alles machst. Es würde dir ja nicht gerecht werden, dich auf das Singen zu reduzieren. Es gibt da noch viele andere Tätigkeiten,
1: Christoph, denen du nachgehst. Christoph, das ist meine absolute Passion, das Singen.
0: Das Singen, okay. Aber es gibt, wie gesagt,
1: die Module auch noch, ja.
0: Gibt noch andere Dinge, die du auch, denen du auch nachgehst. Und ich habe mir gedacht, weil wir da beim letzten Mal schon ausführlich drüber gesprochen haben, verlagern wir das diesmal ein bisschen in die zweite halbe Stunde und widmen uns in der ersten halben Stunde eben deiner absoluten Passion, nämlich dem Singen. Und ich habe noch einen Song von dir, der seit 2024 erschienen ist, also seit deinem letzten Besuch hier. Und zwar ist das einer, den du aus dem Repertoire einer anderen Künstlerin quasi dir zu eigen gemacht hast. Es ist ein Song, den wir seit den frühen 90er Jahren kennen, seit dem Jahr 1990. Da war es nämlich einer der ersten großen Erfolge von Christina Bach. Wie bist du auf die Idee gekommen, diesen Song jetzt eben in die 20er Jahre zu überführen?
1: Ich muss dir sagen, ich habe den Song damals, als er rauskam, schon toll gefunden. Er hat eine tolle Rhythmik drin, und witzigerweise haben wir nachher festgestellt, also der Song wurde ja bei Herz 7 veröffentlicht, und Hans Derer hat, wie gesagt, die Promotion damals für Christina Bach auch gemacht. Also gab es hier auch schon mal Berührungen, und für mich ist dieser Song einfach so ein guter Laune-Song, und wir haben da am Anfang einen schönen Samba, also der Stefan Köhne hat dann von Bounce Recording hat ihn in ein neues, also man muss ja diese Melodiefolge beibehalten, jedoch kann man hier dem heutigen Standard, dem heutigen Klangohr, das anpassen, und wir haben einen schönen Samba-Rhythmus am Anfang, der macht wirklich so einen Auftakt drin. Ich habe es geschrieben, hat es ja Jean Frankfurter, und die Christina Bach war auch Interpretin, so wie ich jetzt auch Interpretin bin. Natürlich ist sie eine Größe, wo ich sage, wow, sie hat ja auch Atemlos geschrieben, selber dann, den hat sie geschrieben, hat dann wieder die Helene Fischer gesungen, also es ist wow, solche Titel. Und ja, ich dachte einfach, der macht Freude, dieser Song. Und Video dazu auf Mallorca gedreht. Das sage ich mal, jetzt kommt langsam so das kühlere Wetter. Wenn euch die Sonne fehlt, schaut euch diesen Song an. Er hat viel von Sonne drin.
0: Wenn du jetzt einen Song von einer anderen Interpretin singst, wie in diesem Fall von Christina Bach, würde es dich da interessieren, auch mal zu erfahren, wie die Künstlerin, die es im Original aufgenommen hat, wie die deine Version findet? Oder denkst du, das ist jetzt für mich eigentlich weniger relevant?
1: Also sie hat damals ihr absoluten Vibe reingegeben, und ich habe jetzt meinen reingegeben, und ich denke, natürlich wäre es schön, ihr mal zu begegnen, klar, das würde mich auch interessieren.
0: Also vielleicht kommt es ja noch zu dieser Begegnung.
1: Vielleicht kann der Hans das einfädeln.
0: Sie ist ja nicht mehr so aktiv momentan, konzentriert sich auf andere Dinge, aber jüngst gab es ja zumindest ein Live-Comeback von ihr. Sie ist ja im Rahmen der immer wieder Sonntagstour mit Stefan Ross und anderen Künstlerinnen und Künstlern war sie ja vor einigen Monaten unterwegs. Jetzt hören wir aber deine Version von Erst ein Cappuccino, die im letzten Jahr auf den Markt gekommen ist, und hören uns mal an, was du und dein Team da draus gemacht haben aus diesem Klassiker.
1: Viel Spaß!

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2: Und bis 15 Uhr mit meinem Studiogast Anushka Mikolli. Gerade haben wir ihre Version des Songs Erst ein Cappuccino gehört. Und da drängt sich eigentlich die Frage auf, wir haben ja schon viel über deine beruflichen Verpflichtungen oder deine beruflichen Engagements als Sängerin gehört und haben von dir auch schon erfahren, dass du da voll drin aufgehst. Wie ist es denn, wenn du dann doch mal ein paar Stunden oder vielleicht sogar ein paar Tage frei hast? Ist dann der Cappuccino etwas, was da dazu gehört zu diesen freien Stunden oder
3: selbstverständlich, lieber Christoph, also ich liebe Cappuccino, ganz ehrlich. Und ich trinke am Tag mehrfach und auch verschiedene Variationen, mal mit Hafer und mal mit Mandelmilch. Und es ist einfach so ein Stück, was mein Leben begleitet, darf ich ehrlich sagen. Ja? Mehr der Cappuccino als der Vino.
2: Okay, aber dann hat ja dieser Song auch wirklich sehr gut zu dir gepasst.
3: Es ist eine Lebensqualität. Also wir sind ja oft am Gardasee und wenn man dann über den Brenner drüben ist, der erste Cappuccino, ich meine, man hat mir gesagt, die Italiener trinken nach 11 eigentlich keinen mehr, aber das ist mir ganz egal. Ich trinke den zu jeder Uhrzeit. Das macht mir auch nichts.
2: Ich glaube, beim Latte Macchiato ist es so ähnlich. Das ist ein Frühstücksgetränk für die Italiener. Ne? Ja. Also so wie wir das machen, dass wir den ganzen Tag trinken, das ist da eher nicht üblich.
3: Ja,
2: aber
3: ich bin ja ein Spabitolo.
2: Genau. Wenn es zum eigenen Glücksgefühl beiträgt, dann warum nicht? Apropos Spabitolo, da wollte ich dich auch noch drauf ansprechen. Das ist nämlich ein Begriff, der mir beim letzten Mal noch nicht so geläufig war, aber das ist ja so eine Wortkreation, die du ganz speziell für dich geschaffen hast. Was steckt denn da dahinter?
3: Also irgendwann kam mir diese Formulierung, meine Mama Stuttgarterin und mein Papa Süditaliener aus Apulien. Und irgendwann kam mir dieser Begriff, weil es kombiniert das, meine Mischung, meine Wurzeln in einem Wort. Ich heiße Anushka Christine Mikolli und hier ist quasi der Schwabitolo mir gekommen. Und ich finde es so ein nettes Wortspiel. Und steckt es drin, was ich bin. Italienische Seele und schwäbische Charme.
2: Ja. Ganz genau, also dein eigener Neologismus sozusagen, deine eigene Wortneuschöpfung, der Schwabitolo. Und da passt, finde ich, jetzt auch der nächste Song gut dazu, auch zu allem eigentlich, was du jetzt heute schon so erzählt hast, über deine Tätigkeiten und über das, womit du deine Tage verbringst. Du bist, glaube ich, wirklich ein absolutes Glückskind oder siehst dich als absolutes Glückskind.
3: Sag mal so, also das klingt dann so überheblich, ich sehe mich als Glückskind, also ich bin dankbar. Und ich denke, das Glück kommt auch davon, dass man an sich schafft. Mhm. Darf ich das kurz sagen, Christoph? Also ich bin der Meinung, wir sind alle hergekommen, um unsere Päckchen aufzumachen. Dann wird es leichter und das schaffe ich stets dran. Mhm. Und deswegen bin ich dankbar. Und ja, ich schaue in den Spiegel und sage mir das, weil damit hat auch viel zu tun. Das kann ich nur als Appell an jeden weitergehen. Schaut euch morgens nach dem Zähneputzen oder vor dem Zähneputzen einfach in dem Spiegel an und sagt, ich bin ein Glückskind. Mhm. Und ihr werdet sehen, der Tag läuft anders.
2: Aber genauso habe ich es auch verstanden. Also für mich schwang da keine Überheblichkeit oder so mit, überhaupt nicht, sondern ich habe es so verstanden, den Titel als jemand, der einfach dankbar fürs Leben ist und für das, was ihm an Gutem schon widerfahren ist und für das, was er eben auch beruflich machen darf.
3: Es sind auch Textzeilen drin, Christoph, weißt du, wo ich sage, das kann jeder umsetzen und das ist wie so ein Volkslied. Oder ich habe früher so Gedichte geschrieben mit Wilhelm Busch aller sowas, ja. Und das ist so ein Titel, wo ich sage, mach's wie die Sonne. Die Sonne weckt dich früher morgen, drum pass gut auf dich auf. Es gibt so viele Möglichkeiten, drum mach das Beste draus. Mhm. Und das sind Textphrasen hier drin und es ist dein Leben. Du kannst alles geben, fang heute noch damit an. Es ist ein Appell, es ist ein Motivationssong und gedreht haben wir das Ganze in Tripstril, ganz hier in der Nähe. Mhm. Ich war Traktor drin. Ich meine, wenn man natürlich viel auf der Bühne als Model ist, mit hohen Schuhen, ich trage in dem Video Gummistiefel und fahre so einen Wal. Traktor, historischer Art. Bis ich den mal zum Laufen gekriegt habe, war auch ein Fest.
2: Also jede Menge Erinnerungen an einen Videodreh, der eben damals nicht auf Mallorca stattgefunden hat, wo deine aktuellen Videos gedreht werden, sondern hier im Ländle in Tripstril. Und jetzt hören wir die musikalische Umsetzung des Glückskindes. Hier ist Anushka Mikolli mit einem weiteren Song aus ihrem Repertoire.

0: Anushka Mikoli und das Glückskind. Und wir haben ja gerade von dir erfahren, Anushka, wenn man ein Glückskind sein will, dann hat man das bis zu einem gewissen Grad eben auch mit selbst in der Hand, einfach durch die Einstellung, die man selbst auch hat. Ne?
1: Ja, so sehe ich das ja.
0: Ganz genau. Wir haben jetzt etliche Songs schon von dir gehört, die größtenteils alle seit deinem letzten Besuch im Jahr 2024 erschienen sind. Du hast gerade schon gesagt, die Musik ist trotz anderer Tätigkeiten, denen du nachgehst, deine absolute Passion. Und man merkt auch, du hast selber unheimlich viele Ideen für deine Songs, musikalisch wie textlich. Trotzdem ist es ja wichtig, dass man eben auch ein Team um sich hat, das einem dabei hilft, diese Vorstellungen zu realisieren.
1: Ja.
0: Denn das alles alleine umzusetzen, ist, glaube ich, ein bisschen schwierig.
1: So
0: Wer gehört denn deinem Team aktuell an?
1: Meinem aktuellen Team gehört ganz wichtige Präsenz ist Stefan Köhne von Bounce Recording in Oldenburg. Und das ist ein weiter Weg von mir hier vom Schwabenland.
0: Mhm.
1: Also ich habe ihn irgendwann mal kontaktiert und habe ihn gefragt, habe ihm erzählt, wer ich bin. Da sagt er, ja, komm, habe ich Interesse dran und dann haben wir zusammen, also besser gesagt, ich habe ein sogenanntes Katzendemo gesungen von Du bist da. Einfach so in mein Handy hinein, dann hat er zu der Melodie gesagt, Anushka, das ist gut, ja, das geht aber eher so in die volkstümliche Art. Lass uns es größer machen, ich schaue nochmal drüber und dann haben wir, sagen wir mal, die Komposition gemeinsam gemacht, der Text ist weiterhin von mir und daraus ist der Titel Du bist da entstanden und er ist für mich einfach so eine Größe, er hat genau das Händchen und das Gefühl für das Soundkleid, was es heute braucht, was die feinen Öhrchen von den Menschen, die da entscheiden, was wird gespielt, überzeugt und er hat für Größen geschafft, auch schon mitgeschafft und Beatrice Egli, Andrea Berg, also ich weiß, bei ihm, wenn man da reinkommt, da hängen lauter schöne Bilder an der Wand mit diesen Platten in allen Farben, Gold und Platin und ich glaube, Herzes brennt, das ist auch ein ganz großer Titel, den ich selber auch in meinem Live-Repertoire habe als Coverversion und es ist einfach toll, es macht immer wieder Freude, er ist ein Mensch, er hat tolle Ideen und jetzt habe ich bei meinem letzten Song es so gemacht, weil es mir einfach zeitlich teilweise nicht reicht, nach Oldenburg zu fahren, und habe es also für meinen neuen Song hier eingesungen, den Namen möchte ich auch gerne erwähnen, Alexander Schucker mit Recording of Arts hier in Herrenberg. Der hat die Vocalspur mit mir gemacht und dann haben wir es weitergeschickt und dann hat der Stefan Köhne dann voll das Ganze zusammengefügt und einen wunderbaren Endschliff gemacht, ja.
0: Ja, das ist ja wirklich gut, dass die technischen Möglichkeiten heutzutage das hergeben. Vor einigen Jahrzehnten noch wäre das nicht so einfach gewesen. Da hätte man erst Bänder hin und her schicken müssen.
1: Ja.
0: Aber in der heutigen Zeit ist es möglich, dass man eben präsent ist, ohne tatsächlich vor Ort zu sein, dass man das alles relativ schnell miteinander verbinden kann. Du bist da, diesen Song hören wir jetzt. Auch ein neuerer Song von dir, eben den du gemeinsam mit Stefan Köhne umgesetzt hast und wie sich dieses gemeinsame Produkt anhört, das hören Sie jetzt hier bei uns. Du bist da, Anushka Mikoli mit einem weiteren Song.

0: Anushka Mikoli und ihr Song Du bist da. Wir haben uns jetzt in den letzten Minuten, in der ersten Dreiviertelstunde unseres Gesprächs insbesondere auf die Musik konzentriert. Das passt ja auch in unsere Sendung. Es geht ja um die deutschsprachige Musik, um den deutschsprachigen Schlager bei uns. Aber ich habe schon mal angedeutet, es gibt noch andere Tätigkeiten, denen du nachgehst, teilweise schon seit deiner frühesten Jugend. Nämlich du bist als Model tätig und eben gelegentlich auch als Moderatorin. Und die Modeltätigkeit ist ja tatsächlich etwas, was dich, wie gesagt, seit deinem Teenageralter schon begleitet, oder?
1: Ja, ja, also ich war sehr jung, 14. Ich weiß es noch genau, einen Tag nach meiner Konfirmation hat man mich in einem schönen Kaufhaus in Stuttgart, in einem Modehaus angesprochen, ob ich einspringen möchte bei einer tollen Fotoproduktion. So hat es im gleichen Jahr nochmal beim Friseur. Ich bin Papa dankbar für mein Haar. Und ja, so hat sich der Weg geführt und die Mama war immer dabei und dennoch hieß es immer, Schule hat Vorrang und ich habe brav mein Abitur gemacht, ich habe BWL studiert in Göttingen und dann Werbekauffrau, also die Ausbildung ist ganz, ganz wichtig in meinem Leben gewesen und die Ausbildung voll, damit die Taschen machen, da ging es drum, weil Modeln ist einfach, hat mit Optik zu tun. Mhm. Und du kannst morgen mitten im Gesicht einen Pickel haben und was ist dann? Also du brauchst den Plan B auf alle Fälle und für mich war es immer schön, begleitend, das sind tolle Projekte dabei. Aktuell bin ich auch in diesem, so schön, also wir sind oft in Valencia mit dieser Fotoproduktion. Das bekommen viele Damen nach Hause, wo man was bestellen kann und da sind wir als Formation vorne drauf, die Kampagne für Wildweiden. Und wir bringen auch hier den Funken, sage ich jetzt mal, in die Welt, weil es einfach darum geht, den Menschen ein schönes Gefühl zu geben. Und diese Produktion ist, glaube ich, dafür da, dass man sagt, komm, fühl dich wohl, egal welche Größe du hast. Weil ich bin hier das Curvy-Model, da ist eine Kollegin dabei, das Petit-Model, also mit einer Körpergröße mit 1,68 und dann die klassische 38. Mhm. Wo ich sage, hier in dem Dreier, in dieser Konstellation ist es schön, den Damen draußen zu zeigen, egal wer du bist, was du bist, du kannst es immer tragen, weil das ist dieser Slogan für die Firma, ich fühle mich frei und ich trage das gerne. Mhm. Und egal, wie der körperliche Schnitt aussieht.
0: Ich habe mir jetzt in der Vorbereitung auf die heutige Sendung nochmal überlegt, diese Bezeichnungen wie Curvy Model oder Petit Model, die eben schon so die Richtung vorgeben und viel eben über die körperliche Beschaffenheit aussagen, sage ich mal. Mhm. Jetzt leben wir in einer Zeit, in der man glücklicherweise sehr sensibel für sprachliche Nuancen geworden ist. Das ist anders als in früheren Jahrzehnten. Sind solche Bezeichnungen nicht eigentlich in sich auch schon ein bisschen diskriminierend? Würde es nicht reichen, wenn man einfach Model sagen würde, Model?
1: Ja, ja, also ich sage dir ganz ehrlich, ich werde oft gefragt, wo bist du denn ein Curvy-Model? Ich bin 1,79, also nahe 1,80 und das war, die Proportionen sind bei mir schön ausgewogen. Das hat wohl der Arzt zu meiner Mama bei der Geburt gesagt. Ich bin dankbar dafür. Und da sage ich immer, ja, du bist aber ein Curvy-Model. Es wird bei den Agenturen so angelegt. Mhm. Du bist schon ab einer Größe 40, denke ich, oder 38 mittlerweile schon. Das ist richtig krass. Also es ist eine ganz normale Frau. Also ich habe auch sehr viel Fitting gemacht. Und da ist es so, wenn man die Menschen nebeneinander sieht, also wenn eine Frau jetzt im Schnitt ist sie in Deutschland 1,68, die steht da mit einer Größe 38, ist sie im Verhältnis, wenn man uns nicht nebeneinander sieht, genauso wie ich proportioniert. Und deswegen sage ich, überlege mir gerade auch, ob ich von meinen Formulierungen das Curvy wegnehme und einfach nur Model schreibe.
0: Interessant, ja. Ich meine, ich habe mir dann wieder gedacht, andererseits ist es natürlich für diejenigen, die dich buchen, gut, wenn das in der Bezeichnung schon drin ist, weil sie dann eben wissen, wen sie bekommen. Und manchmal werden ja einfach auch unterschiedliche Typen für unterschiedliche Produkte gesucht. Insofern erfüllt das, glaube ich, schon einen Zweck.
1: Also wenn sie mich buchen, wissen sie auf alle Fälle, es kommt die kurvigere Variante. Ja. Ich freue mich sehr. Die Bild-Zeitung hat über mich mal was geschrieben, wo wir eine Silvesterfete gemacht haben, die ich moderiert habe von Herz 7 und ist auf Regio TV, also im Regio TV-Programm und so weiter gelaufen. Da hat sie geschrieben, ich bin die schwäbische Antwort auf Sophia Loren. Mhm. Und also das fand ich in jungen Jahren und das finde ich einfach schön, weil sie ist eine absolute Ikone und verkörpert diese Frau, dieses Weibliche. Und darum geht es, dass wir in die Weiblichkeit mehr kommen und dafür stehe ich gerne.
0: Du bist ja, hast du jetzt gerade gesagt, eben in sehr jungen Jahren schon in die Modelbranche sozusagen hineingerutscht. Also eigentlich auf eine Art und Weise, wie sich viele das ja wünschen, nämlich dass man einfach so angesprochen wird. Gleichzeitig bist du die Tochter eines Musikers.
1: Ja.
0: Das heißt, die Musik war dir auch von Anfang an in die Wiege gelegt. Daraus aber professionell etwas zu machen, das kam erst relativ spät bei dir.
1: Relativ also, spät. Also Papa Toni Micolet, ein Ausnahmesänger, und das darf ich als Tochter sagen. Er hat eine Stimme, darf man sich gerne anhören. Hat auch schöne Videos auf YouTube. Zum Beispiel einen Song, den alle kennen, italienisch Caruso. Oder Love You My Love, ein englischer Song, den hat er geschrieben, wo ich das Abi gemacht habe. Und das, da kriege ich jedes Mal Gänsehaut. Ich habe ihn Menschen vorgespielt, die kriegen Tränen in den Augen. Ganz besonderer Song. Und es ist so schön, bei uns stand früher im Schlafzimmer der Marshall-Verstärker drin. Und bei mir, ich habe immer so gefühlt, es bewegt mich, das macht was mit mir. Und dann irgendwann fing das an, so 2013 oder schon vielleicht sogar ein bisschen früher, wo ich einfach Melodien in mein Handy reingesungen habe und Textphrasen. Und irgendwann gab es dann ein Lied. Und mein Papa ist da, der unterstützt mich, der hört jedes Lied an, sagt so, wir wollen auch was zusammen machen, ein Duett, weil es einfach wichtig ist, dass man hier diesen Weg auch geht, und es hat alles mit Schwingung zu tun und Musik macht immer glücklich.
0: Da erinnere ich mich auch dran, dass du das beim letzten Mal erzählt hast, dass so ein Duett geplant ist, aber man merkt natürlich, es soll was Besonderes sein, ja. Ein Duett zwischen Tochter und Vater, und da muss man, glaube ich, einfach auch drauf warten, bis dann das richtige Lied vorliegt.
1: So ist es, ja. Genau.
0: Also das ist aber was wir weiterhin auf dem Schirm haben dürfen, dass es eben da ein Duett
1: von... Und ich wünsche es mir auch für meinen Vater, weil der einfach einen Weg gegangen hat. Der hat mit Größen zusammengeschafft, für Robert Jung, mit Ralf Siegel. Er hat für Schimanski Tatort einen Sound gemacht, für eine Tatortfolge Rechnung ohne Wirt. Marie hieß dieser Titel, und das sind alles solche Dinge, wo ich sage, Papa, und mit der Bühne war es schon, aber so... das Gewisse. Und deswegen sage ich, ich gebe Gas. Ich guck und ich mache, und ein Duett mit uns, das wäre so schön, ja.
0: Also wir werden vielleicht noch ein bisschen drauf warten müssen auf dieses Duett, aber auf keinen Fall für immer. Vielleicht für immer, so heißt der Song, den ich jetzt als nächsten von dir ausgesucht habe, Anushka Mikolim.

0: vielleicht für immer Anushka Mikkoli. Und ich glaube, die Musik, die deine große Leidenschaft, deine große Passion ist, der du jetzt seit einigen Jahren also mit vollem Einsatz nachgehst, das ist etwas, was dich vielleicht tatsächlich für immer begleiten kann, die nächsten Jahrzehnte noch, oder?
1: So ist es, genau, ja. Mhm. Also vielleicht für immer. Wir haben einfach die Möglichkeit zu schauen. Da kommt jetzt auch noch ein Lied, ja, wo wir sagen, wir selber, wir müssen einfach sagen, ich habe den Mut, ich habe das Vertrauen, ich laufe meinen Weg Schritt für Schritt. Der Weg entsteht beim Gehen. Mhm. Und wir können so viel selber machen, wir haben Möglichkeiten. Das ist was, was mich auch beschäftigt, wo ich mich selber interessiere. Und deswegen, Leute, glaubt an das Gute. Mhm. Ja. Und wir selber, wir haben unseren kleinen, wir im Schwabenland haben die Kehrwoch. Ja, mhm. Und das ist wichtig, dass wir unseren kleinen Bereich sauber halten. Ja. Und dass jeder täte, wäre es schon richtig schön. Mhm,
0: ganz genau. Und wo es gerade ums Kehren geht, also eines meiner Lieblingsbücher als Kind war das Buch Momo von Michael Ende. Ja. Und da gibt es ja die Figur des Beppos, des Straßenkehrers. Und der hat ja als Motto, dass man, wenn man anfängt, eine Straße zu kehren, dass man nie die ganze Straße im Blick behalten soll.
1: Immer nur dein Stückchen.
0: Genau, immer nur den nächsten, ganz genau, den nächsten Schritt. Ja. Genau, also das passt, glaube ich, auch zu deiner Lebensphilosophie ganz gut dazu.
1: Das im Jetzt-Leben,
0: ja. Genau. Gleichzeitig hast du auch schon gemerkt natürlich, es ist ein steiniger Weg, der vor einem liegt, wenn man sich im Showgeschäft etablieren will und eben eines Tages auch in ganz großen Fernsehsendungen stattfinden will. Aber da hast du auch das passende Motto dazu, nämlich gib niemals auf.
1: So ist es. Sei dein Lebensschmied, genau. Mhm,
0: genau. Normalerweise stelle ich immer als letzte Frage, was es für Pläne und Vorhaben gibt, aber das haben wir, glaube ich, jetzt schon ganz gut in unser Gespräch integriert. Es sind neue Songs geplant, neue Videos, neue Auftritte. Worauf freust du dich am meisten, wenn du jetzt mal so den Herbst 2026 in den Blick nimmst?
1: Also ich habe jetzt in Dortmund ein schönes Event, wo auch eine TV-Aufzeichnung dabei ist. Wir haben ein schönes Schlager-Event. Ich mache ja auch so Schlagerbesen, wo ich sage, wir sind im kleineren Bereich unterwegs, wo ich sage, so bis 100 Leute. Weil es einfach auch schön ist, ganz nah am Publikum zu sein. Mhm. Ich habe mein Funkmikro und ich gehe durch die Leute durch, wir singen und ich habe auch viele Covers dabei, weil es einfach wichtig ist, dass die Menschen die Texte kennen, die Freude haben, der Alltag bleibt vor der Tür und wir haben einfach Spaß.
0: Also, dann bedanke ich mich sehr herzlich für deinen Besuch heute. Bin sehr gespannt darauf, wie es weitergeht mit dir in der nächsten Zeit, welche Songs eben als nächste veröffentlicht werden. Und wir haben jetzt noch diesen Song hier, den ich gerade schon ein bisschen angeteasert habe, nämlich Gib niemals auf. Dann sage ich einfach mal Tschüss, bis zum nächsten Mal.
1: Und ich bedanke mich, lieber Christoph, dass ich hier heute dabei sein darf. Euch alles Liebe, genießt euer Jetzt, dann habt ihr in Zukunft eine schöne Vergangenheit.

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3: Auch in den kommenden beiden Stunden haben wir noch jede Menge vor. Wir müssen ein bisschen was aufarbeiten, was wir im August versäumt haben, einfach durch meinen längeren Urlaub. Natürlich gab es auch da zahlreiche Künstlerinnen und Künstler, die einen runden Geburtstag gefeiert haben oder hätten. Und auf die Highlights in den Karrieren dieser Künstlerinnen und Künstler wollen wir in den nächsten zwei Stunden zurückblicken. Hinzu kommt natürlich unser Album der Woche. Das kommt diesmal von den Schlagerpiloten und heißt Laguna Blue, Sterne überm Paradies. Da hören wir gleich rein in ein paar Minuten. Aber jetzt starten wir erstmal mit Aktuellem von Wolfgang Petri und Andrea Berg.

0: Wolle Becker und sein neuester Song »Wenn der Berg mich ruft«. Wie angekündigt kommen wir gleich zu unserem Album der Woche. Vorher gibt's aber nochmal was Aktuelles von den Sportfreunden Stiller. »Ohne dich gehe ich kaputt«, in Klammern die Frage »Gehst du mit?« Das ist der neueste Song von den Sportfreunden.
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0: der Woche.
1: In den vergangenen 7 Jahren ist es eigentlich auch schon zu einer schönen Tradition geworden, dass immer im Sommer ein neues Album von den Schlagerpiloten erscheint. Die Schlagerpiloten sind eine Formation, die momentan aus 2 Interpreten besteht, und diese Formation, die steht einfach für sommerlichen Gute-Laune-Schlager, der gut tanzbar ist. Das sind die Schlagerpiloten. Laguna Blue, Sterne überm Paradies, so heißt ihr neuestes Album, und darauf hören wir jetzt zunächst mal den Titelsong Laguna Blue, die Schlagerpiloten. Hier sind sie mit einem ersten Anspieltipp aus unserem Album der Woche.

Die Schlagerpiloten mit dem Titelsong ihres neuesten Albums Laguna Blue, Sterne überm Paradies. Wir haben es in dieser Woche als Album der Woche ausgewählt. Es ist ja erfreulich, wenn es auf einem Album gleich einen Hit gibt. Das ist ja in der heutigen Zeit gar nicht so einfach, auch für Künstlerinnen und Künstler teilweise, die ihre Alben hoch in den Charts platzieren, dass eben auch ein Song drauf ist, der sich dann in den Rundfunk-Hitparaden und in den Airplay-Charts etabliert. Aber genau das ist mit der aktuellen Single aus unserem Album der Woche wirklich ganz gut gelungen. Es geht da um ein Getränk, das bisher im deutschen Schlager noch nicht allzu häufig besungen wurde, nämlich den Limoncello, ein Likör aus Zitronen einer ganz bestimmten Sorte, der am Golf von Neapel und entlang der Amalfiküste und auf Sizilien hergestellt wird, der Limoncello. Und der war in dem neuesten Song der Schlagerpiloten schuld an etwas ganz Bestimmtem. Woran? Das werden wir gleich erfahren von den Schlagerpiloten in ihrem aktuellen Hit Schuld war nur der Limoncello. Und der Song ist natürlich auch zu hören auf ihrem aktuellen Album Laguna Blue, Sterne überm Paradies.

0: Also, das kann ich mir gut vorstellen, dass der Limoncello ein Getränk ist, das dazu angetan ist, an einigem schuld zu sein, wenn man nämlich zu viel davon genießt. Das waren die Schlagerpiloten mit dem Song aus ihrem neuesten Album Laguna Blue, Sterne überm Paradies, der sich in den vergangenen Wochen schon zum Hit entwickelt hat. Schuld war nur der Limoncello. Wenn Sie im Urlaub sind, liebe Zuhörerinnen und Zuhörer, wie handhaben Sie es da? Verschicken Sie eigentlich noch Postkarten? Also ich muss zugeben, dass ich damit aufgehört habe, vor vielen Jahren schon, denn es erinnert mich einfach ein bisschen zu sehr an Arbeit, wenn man da im Urlaub so viel schreiben muss und dann muss man gucken, wo kriegt man die Briefmarken her, wo kann man die Postkarten dann abgeben, dass sie eben auch ihre Empfängerinnen und Empfänger erreichen. Deswegen gibt es bei mir grundsätzlich keine Postkarten mehr, aber es gibt jemanden, der diese Kultur des Postkartenverschickens noch pflegt und der kommt jetzt. Der heißt nämlich Philipp Poisel.
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2: Ich habe ja schon angekündigt, es gibt dadurch, dass wir an den vergangenen drei Samstagen jeweils eine Aufzeichnung gehört haben, bedingt durch meinen Urlaub, jetzt einiges aufzuarbeiten an Geburtstagen und Gedenktagen, die sich in den vergangenen vier Wochen ereignet haben. Und da beginnen wir jetzt mit einem Zwillingspaar, das am 20. August, also Ende letzter Woche, seinen 90. Geburtstag gefeiert hätte, nämlich die beiden Kästner-Zwillinge, die am 20. August 1936 im sächsischen Närchau geboren wurden, Alice und Ellen Kessler. Mit 6 Jahren haben die beiden schon Ballettunterricht genossen, mit 11 Jahren gehörten sie dann dem Kinderballett der Oper Leipzig an, 1950 bestehen beide die Aufnahmeprüfung der dortigen Operntanzschule. 1952 nutzen sie ein Besuchervisum zur Flucht aus der DDR in die Bundesrepublik Deutschland. Heimisch werden sie zunächst in Düsseldorf, wo sich ihr Vater bereits niedergelassen hat. Im Düsseldorfer Revue-Theater Palladium erhalten sie ihr erstes Engagement als Tänzerinnen. Dort sieht sie 1955 der Direktor des Pariser Lido und holt sie an sein weltberühmtes Varieté auf den Champs-Élysées, wo sie große Erfolge feiern. Gleichzeitig wird der deutsche Film auf sie aufmerksam. 1955 spielen sie ihre erste gemeinsame Filmrolle in der Komödie »Solange es hübsche Mädchen gibt«. Weitere Filmrollen folgen, auch in Frankreich und Italien, wo die beiden blonden Frauen auch im Fernsehen sehr beliebt sind. Selbst in den USA sind die beiden Zwillinge äußerst populär. Sie treten in den Shows von Perry Como, Ed Sullivan und Dean Martin auf. Frank Sinatra, Burt Lancaster und Elvis Presley lassen sich gerne mit ihnen fotografieren. Mit zunehmendem Alter kommen auch anspruchsvollere Engagements als Schauspielerinnen und Tänzerinnen hinzu. So sind Alice und Ellen Kessler 1976 beispielsweise in dem satirischen Ballett »Die 7 Todsünden der Kleinbürger« von Bertolt Brecht und Kurt Weill zu sehen. In den 90er Jahren und in den darauffolgenden Jahrzehnten sind die beiden Schwestern immer wieder auch im Fernsehen zu bewundern. 1991 etwa in einer Episode der RTL-Fernsehserie »Ein Schloss am Wörthersee« oder 2011 in der Tatortfolge »Das Dorf«. Bis zu ihrem selbstgewählten Tod am 17. November 2025 waren die beiden Schwestern übrigens auch als Gesangsduo aktiv und sie lebten in einer Villa in Grünwald im Landkreis München. Von 1958 bis 1963 waren sie in der Tat auch als Sängerinnen tätig. In dieser Zeit entstanden ein gutes Dutzend Duett-Singles sowie mehrere gemeinsame Aufnahmen mit Peter Kraus. Während den Duetten kein Erfolg beschieden war, erreichten 3 der Gemeinschaftsproduktionen mit Peter Kraus immerhin die Charts, aber auch diese Aufnahmen sind heute weitgehend vergessen. 1959 haben die beiden Schwestern Deutschland beim Grand Prix d'Eurovision de la Chanson im französischen Cannes vertreten, erreichten aber unter 11 Teilnehmern einen eher enttäuschenden 8. Platz. Nachdem sich bis 1963 kein größerer Erfolg eingestellt hat, beendeten Alice und Ellen Kester ihre Schallplattenkarriere in Deutschland, produzieren aber in Italien noch bis in die 80er Jahre hinein neue Aufnahmen. Ich habe jetzt für Sie das Lied von den beiden ausgesucht, mit dem sie Deutschland 1959 beim Grand Prix in Cannes vertreten haben und mit dem es leider nur einen 8. Platz gegeben hat bei insgesamt 11 Teilnehmerinnen und Teilnehmern, nämlich das Lied »Heute Abend wollen wir tanzen gehen« von Alice und Ellen Kessler zur Erinnerung an dieses legendäre Zwillingspaar, das am 20. August, also erst vor wenigen Tagen, seinen 90. Geburtstag gefeiert hätte.

eine weitere Künstlerin, die zu den erfolgreichsten ihrer Zunft in den 50er und frühen 60er Jahren gehörte, hätte noch einige Tage vor den Kessler-Zwillingen auch ihren 90. Geburtstag gefeiert, nämlich Margot Esken. Sie wurde am 12. August 1936 in Düren geboren und verstarb am 29. Juli 2022, wenige Tage vor ihrem 86. Geburtstag, in einem Pflegeheim am Wörthersee. Margot Eskens war, wie gesagt, eine der erfolgreichsten Künstlerinnen von Mitte der 50er bis Anfang der 60er Jahre und auch sie wurde, wie viele andere Künstlerinnen und Künstler, in eine musikalische Familie hineingeboren. Bereits ihr Vater Karl Eskens trat nämlich als Alleinunterhalter auf, wodurch seine Tochter schon früh mit dem Musikgeschäft und der Unterhaltungsbranche in Berührung kam. Trotzdem machte sie dann nach der Schule erstmal eine Ausbildung als Zahnarzthelferin, behielt aber im Blick, dass es sich vielleicht doch lohnen könnte, aus den musikalischen Wurzeln, die ihr mitgegeben worden waren, Kapital zu schlagen. Und so beteiligte sie sich 1954, also als 18-Jährige, an einem Gesangswettbewerb der Schallplattenfirma Polydor, den sie auch gewann, und zwar mit dem Lied Moulin Rouge. Wenn der Gesangswettbewerb schon von einer renommierten Plattenfirma ausgerichtet wurde, dann ist natürlich klar, was es da als ersten Preis zu gewinnen gab, nämlich einen Schallplattenvertrag und der ermöglichte der jungen Künstlerin dann auch ihre ersten Produktionen zu veröffentlichen. Bereits 1955, also ein Jahr später, gab es die erste Chartsnotierung für Margot Eskens mit dem Lied Ich möchte heute ausgehen und nochmal ein Jahr später im Jahr 1956 den ersten Nummer 1-Hit, und zwar mit diesem Lied hier.

Ja, mit dieser Aufnahme war dann der Durchbruch geschafft für die junge Margot Atkins im Jahr 1956. Das war nämlich ihr erster Nummer-1-Hit, der sich satte 800.000 Mal verkauft hat, Tiri Tomba. Und damit war noch lange nicht Schluss. Es schlossen sich weitere Soloerfolge und auch Duette mit männlichen Kollegen an. Aber wir konzentrieren uns mal auf das, was Margot Atkins bis Mitte der 60er Jahre musikalisch, solistisch so auf die Beine gestellt hat.

Die Highlights aus dem Schaffen von Margot Eskens von den 50er bis in die frühen 60er Jahre hinein. Ihr erfolgreichstes Duett war da mit dabei in diesem kleinen Medley, nämlich die Himmelblaue Serenade, die sie gemeinsam mit Silvio Francesco aufgenommen hat. Daneben gab es aber noch weitere Duette, beispielsweise mit René Carol, Will Brandes, Willi Hagara, Peter Alexander und sogar mit Udo Jürgens. Ganz am Anfang seiner Karriere in den 50er Jahren hat er nämlich einige Songs gemeinsam mit Margot Eskens aufgenommen, als er nämlich noch ein relativ gewöhnlicher Schlagersänger war, der Kompositionen von anderen Komponisten und Textdichtern singen musste. Das war lange bevor er dann zu dem Entertainer mit Liedermacher-Attitüde wurde, als den man ihn über viele Jahrzehnte hinweg kannte. Gab es eben erste musikalische Gehversuche von Udo Jürgens an der Seite von Margot Eskens. Weitere Highlights in diesem kleinen Medley, das ich zusammengestellt habe, war ihr dritter Platz bei den Schlagerfestspielen 1962 mit dem Lied »Ein Herz, das kann man nicht kaufen« oder auch das Lied »Die Zeiger der Uhr«, das wir ganz zum Schluss gehört haben, das vielleicht sogar das schönste Lied ihrer gesamten Karriere ist, obwohl sie damit beim Grand Prix d'Eurovision de la Chanson 1966 leider nur den 10. von insgesamt 18 Teilnehmerinnen und Teilnehmern erreicht hat. Aber ein schönes Lied ohne Frage und der letzte Charts-Erfolg für Margot Eskens im Jahr 1966. Comeback-Versuche von ihr gab es in den 70er und 80er Jahren auch schon, aber so richtig geklappt hat es dann erst Anfang der 90er Jahre, als sie nämlich ein paar Lieder aufnahm, die ganz im Stil ihrer früheren Erfolge aus den 50er und 60er Jahre gehalten waren, und mit dem ersten Lied dieser Serie reüssierte sie nämlich 1993 beim Norddeutschen Liederwettbewerb »Auch Matrosen haben Heimweh« und belegte damit den ersten Platz. In diesem Stil schlossen sich dann im Jahr 1993 und im Jahr 1994 noch weitere Lieder an. Sie werden sich sicherlich erinnern an diese Aufnahmen von Margot Eskens aus der ersten Hälfte der 90er Jahre.

Ja, immerhin der eine oder andere Hit ist aus diesem norddeutschen Liederwettbewerb Lieder so schön wie der Norden, der übrigens von der niedersächsischen Landesregierung veranstaltet wurde, doch hervorgegangen. 1991 schon der Hit Liebst du auch den rauen Wind von Dirk Busch, der damals den zweiten Platz belegt hat, und eben 1993 der erste Platz für Margot Eskens mit Auch Matrosen haben Heimweh, hat ihr ein vielbeachtetes Comeback damals beschert und hat sie damit sogar in die deutschsprachigen Top 15 der Verkaufscharts gebracht. Das hätte rund 30 Jahre nach ihren letzten Verkaufserfolgen auch eigentlich niemand mehr erwartet. Margot Eskens hat bis ins Jahr 2009 hinein Musik veröffentlicht. Im Jahr 2009 erschien ihr letztes Album. Allerdings konnte sie damit an frühere Erfolge leider nicht mehr anknüpfen. Ich habe zur Erinnerung an diese großartige Künstlerin, die im Jahr 2022, kurz vor ihrem 86. Geburtstag starb, jetzt noch ein Lied, das zu ihren letzten Aufnahmen gehört und das sie im Jahr 2006 veröffentlicht hat. Ein Bild und eine Handvoll Träume heißt es, und damit erinnern wir gleich nochmal an Margot Eskens, die dieser Tage, nämlich am 12. August, ihren 90. Geburtstag gefeiert hätte. Ein Bild, eine Handvoll Träume und jede Menge schöner Melodien sind von ihr zurückgeblieben, beispielsweise diese hier aus dem Jahr 2006, aus ihrem musikalischen Spätwerk Margot Eskens.

Und noch eine Künstlerin, die vor allem in den 60er Jahren erfolgreich war, hätte vor wenigen Tagen, nämlich am Freitag vor einer Woche, am 21. August, ihren 80. Geburtstag gefeiert, nämlich eine gewisse Martina Carina Perebohm. Unter diesem Namen wurde sie am 21. August 1946 im niederländischen Tilburg geboren. Leider ist sie nicht mehr am Leben. Sie verstarb bereits am 3. März des Jahres 2008 im Alter von 61 Jahren in ihrer schwedischen Heimat, in ihrer schwedischen Wahlheimat Nordmaling. Es geht um eine Künstlerin, die unter dem Künstlernamen Susi bekannt wurde und die in vielerlei Hinsicht ein Talent war. Schon als junges Mädchen war sie nämlich Zirkusartistin beim niederländischen Zirkus Boltini und sie hat zudem eine ganze Reihe von Sprachen fließend beherrscht, nämlich außer ihrer Muttersprache Niederländisch auch noch Englisch, Französisch, Schwedisch, Deutsch und Dänisch. Im Jahr 1963 erhielt sie ihren ersten Plattenvertrag in Schweden. Im gleichen Jahr erschien dann ihr Song Johnny Loves Me, der in ihrer niederländischen Heimat ein kleinerer Erfolg wurde. Ein Jahr später, im Frühjahr 1964, erschien das Lied dann auch in deutscher Sprache und erreichte immerhin Platz 13 der deutschen Singlecharts.

ein erfolgreicher Einstand in Deutschland für die Sängerin Susi im Jahr 1964 mit Johnny Come. Von Herbst 1964 bis Herbst 1966 platziert Susi 5 weitere Singles in den deutschen Charts, nämlich die

Nach diesen Erfolgen wechselt Susi die Plattenfirma und produziert bis 1969 weitere Singles, die aber deutlich weniger erfolgreich sind als ihre vorherigen Aufnahmen. 1969 zieht sich die erst 23-jährige Interpretin aus dem Showgeschäft zurück, um sich ihrer inzwischen gegründeten Familie zu widmen. In Schweden nimmt sie noch bis in die frühen 70er Jahre hinein Schallplatten auf. In ihrer schwedischen Wahlheimat betreibt sie nach ihrem Karriereende gemeinsam mit ihrem zweiten Ehemann eine Bar. Ab 1983 arbeitet sie als Verkäuferin in einem bekannten Stockholmer Kaufhaus. Am 3. März 2008 stirbt sie mit nur 61 Jahren in ihrem Haus im schwedischen Nordmaling. Ich habe jetzt noch ein Lied von ihr, das zu ihren letzten deutschsprachigen Aufnahmen gehört, aus dem Jahr 1968, nämlich das Lied Adios Amor, zur Erinnerung an Susi, die vor wenigen Tagen ihren 80. Geburtstag gefeiert hätte.

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2: In der letzten Sendung vor meinem Urlaub Anfang August habe ich Ihnen einen Song von Andreas Martin vorgestellt, der jetzt knapp ein Jahr nach seinem Tod nach langer Krankheit noch erschienen ist, der bisher unveröffentlicht war, und es zeigt, wie produktiv Andreas Martin zu seiner aktiven Zeit war, dass jetzt 4 Wochen später schon ein weiterer unveröffentlichter Song auf dem Markt ist. Dich zu lieben heißt er, ganz neu jetzt auf den Markt gekommen. Andreas Martin, fast schon pünktlich zum ersten Todestag, den wir im September dieses Jahres begehen. Dich zu lieben, Andreas Martin, eine unveröffentlichte Aufnahme von ihm. Bevor wir die hören, gibt's aber noch was Neues von Laura und Marc. Und da singt noch die jüngere Schwester von Laura mit, nämlich Amber. Und die drei zusammen, die zeigen sich sehr spendabel gleich. Die geben nämlich eine runde Liebe aus in ihrem neuesten Song.

Und das war was Neues von Mischa Kovar. So spielt das Leben, heißt ihr neuester Song. Wir haben noch zwei Geburtstage, die wir in dieser Stunde würdigen möchten. Und da geht's zunächst um eine Frau, die am 9. August ihren 75. Geburtstag gefeiert hat und die einem bekannten Pop-Damenduo im deutschsprachigen Bereich ihren Namen gegeben hat, nämlich Cora. Cora von dem Bottlenberg hat am 9. August ihren 75. Geburtstag gefeiert und ihre Ehefrau und langjährige Duettpartnerin Svetlana von dem Bottlenberg wird auch in diesem Jahr im November noch ihren 75. Geburtstag feiern. Also Grund genug, diesen beiden Interpretinnen ein Porträt zu widmen bei uns hier in der Sendung, und das machen wir jetzt als nächstes. Bereits als junge Mädchen versuchen Cora und Svetlana unabhängig voneinander im Showgeschäft Fuß zu fassen. Cora veröffentlicht im Duett mit ihrem Bruder als Duo Cora und Frank ihre ersten Singles. Svetlanas erste Veröffentlichungen als Solistin stammen aus den frühen 70er Jahren. In der zweiten Hälfte der 70er Jahre lernen sich die beiden jungen Frauen dann kennen. Beide wirken als Background-Sängerinnen bei den großen Hits »Er gehört zu mir« und »Marleen« von Marianne Rosenberg mit. 1983 erscheint dann ihre erste Single als Duo mit dem Titel »Liebeskummer«. Es folgt das gleichnamige erste Album. Für den Song »Amsterdam« haben sie sich eigentlich als Interpretin Juliane Werding vorgestellt. Den Song haben sie selbst geschrieben. Juliane Werding möchte den Song allerdings nicht aufnehmen. So veröffentlichen die beiden als Duo Cora den Song dann selbst und sind damit in verschiedenen Fernsehsendungen zu Gast, wie zum Beispiel in der ZDF-Hitparade, und sie halten auch Einzug in die Airplay-Charts damit. Der große Verkaufserfolg bleibt allerdings zunächst mit diesem Song aus. Und

Also jemand, der sich nicht so besonders gut in der Schlagerszene auskennt, der würde wahrscheinlich vermuten, dass dieses Lied Amsterdam von Cora 1985 ein Riesenerfolg in den Charts war, aber mitnichten, es war damals gar nicht in den Charts platziert und hat sich erst im Lauf der Jahrzehnte zum Kulthit entwickelt. Ich könnte mir vorstellen, dass Cora und Svetlana als Autorinnen inzwischen an dem Song wirklich gut verdient haben, zumal es ja auch zahlreiche Coverversionen ab den 2000er Jahren davon gab. Aber im Jahr 1985 bei seinem Ersterscheinen gar kein so großer Erfolg und nachdem auch eine weitere Single von Cora, die Anfang 1986 erschien, ebenfalls kein Erfolg wurde, haben es die beiden dann erstmal auf Englisch probiert, allerdings ebenfalls ohne durchschlagenden Erfolg, sodass sie ihre musikalische Karriere zunächst auf Eis legen, um in Golm, einem Stadtteil von Potsdam, ein Hotelrestaurant zu eröffnen, das sie bis heute erfolgreich betreiben. Erst Ende des Jahres 2003 gibt es wieder neue Songs von ihnen und gleich mit der ersten Single, die damals veröffentlicht wird, nämlich mit Liebe pur, schaffen es Cora zum ersten Mal mit einem Song, sich in den Singlecharts zu platzieren. Weitere Songs schließen sich bis heute an. Ich habe die erfolgreichsten und bekanntesten aus dem Repertoire von Cora zwischen 2003 und 2025 mal zusammengesucht und in einem kleinen Medley zusammengestellt.

Ja, viele gute Songs haben sie aufgenommen, auch seit ihrem Comeback im Jahr 2003. Der am erfolgreichsten ist in der Gesamtheit und am besten in Erinnerung geblieben ist, ist natürlich Amsterdam, aber viel Hörenswertes ist in ihrem Repertoire aus meiner Sicht jedenfalls vertreten. Am besten von diesem Medley, das ich Ihnen da gerade präsentiert habe, gefällt mir übrigens das Lied Der große Traum vom Fliegen. Was ganz Neues gibt's auch von Cora, dass sie eben wahrscheinlich zum 75. Geburtstag von Cora aufgenommen haben, nämlich das Lied Mit dir würde ich gern, und damit sind sie jetzt gerade erst in die Airplay-Charts eingestiegen. Herzlichen Glückwunsch nachträglich an Cora alias Cornelia von dem Bottlenberg zum 75. Geburtstag, den sie am 9. August gefeiert hat. Wir haben etwas verspätet zum Geburtstag gratuliert hier bei uns in der Sendung.

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2: Gleich wird nochmal reingehört bei uns in unser Album der Woche, das diesmal von den Schlagerpiloten kommt und den Titel trägt Laguna Blue, Sterne überm Paradies. Viele sommerliche Schlager sind darauf zu finden, so wie man es von den Schlagerpiloten gewöhnt ist. Und einen weiteren sommerlichen Schlager habe ich als nächsten Anspieltipp für Sie ausgesucht. So spanisch ist die Nacht. Die Schlagerpiloten mit einem weiteren Song aus unserem Album der Woche. Vorher gibt's noch einen Interpreten namens Timo, der aus Nordrhein-Westfalen kommt und seit einigen Jahren schon jetzt in der Schlagerszene mitmischt, ist aber immer noch so ein bisschen ein Geheimtipp. So der ganz große Durchbruch, der ist dem Timo bisher noch nicht gelungen, aber vielleicht klappt es ja mit seinem neuesten Song. Für immer das Neueste von Timo.

0: Die Schlagerpiloten mit einem weiteren Song aus ihrem neuesten Album Laguna Blue, Sterne überm Paradies, Spanisch ist die Nacht. Wer sind die Schlagerpiloten? Seit 2019 gibt es diese Formation. Gestartet ist sie als Trio. Momentan sind noch zwei davon übrig, also seit 2022 gibt es die Schlagerpiloten als Duo. Der aktuellen Besetzung gehören Kevin Marx an, der in den 90er Jahren schon als Solist sein Glück versucht hat, und Stefan Peters, er dürfte auch der kreative Mastermind hinter den Schlagerpiloten sein. Auch er hat bis in die 2010er Jahre hinein immer wieder als Solist etwas von sich hören lassen, hat sich daneben aber auch ein zweites Standbein als Komponist und Produzent für andere Interpretinnen und Interpreten geschaffen, und zu diesen Interpretinnen und Interpreten, für die er schon geschrieben hat, gehören so klangvolle Namen wie beispielsweise Andrea Berg oder die Amigos. Aber auch für die Schlagerpiloten ist er sehr erfolgreich als Komponist und Produzent aktiv. Seit 2019 ist jedes Jahr ein Album von dieser Gruppe erschienen, und mit jedem dieser Alben haben es die Schlagerpiloten mindestens in die Top 10 der Albumcharts geschafft, mehrere Male auf Platz 2 und im Jahr 2023 sogar mal auf Platz 1 der Albumcharts. Inzwischen ist das aufgrund dessen, dass die Regeln geändert wurden für die Ermittlung der Verkaufscharts, dass einfach das Streaming jetzt eine größere Rolle spielt. Daher ist es nicht mehr so einfach, auf die 1 zu kommen oder sogar in die Top 10 zu kommen und sich mehrere Wochen in den Charts zu halten. Aber mit dem neuesten Album Laguna Blue, Sterne überm Paradies, ist immerhin auch wieder zumindest für eine Woche eine Platzierung auf Platz 9 geglückt. Stefan Peters, wie gesagt, schreibt auch viel für andere Interpretinnen und Interpreten, mitunter auch unter seinem bürgerlichen Namen Stefan Pössnicker. Man könnte also sagen, er ist undercover unterwegs, und undercover heißt auch ein weiteres Lied auf dem neuen Album. Das hören wir jetzt noch, die Schlagerpiloten mit Undercover, ein weiterer Song aus ihrem Album Laguna Blue, Sterne überm Paradies, unserem Album der Woche.
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Vincent Groß, ein junger Mann, der vor wenigen Tagen auch einen runden Geburtstag gefeiert hat. Am vergangenen Sonntag wurde er 30 Jahre alt. Am 23. August 1996 wurde er in Basel als Sohn norddeutscher Eltern geboren. Obwohl er schon in jungen Jahren als Kind erste musikalische Erfahrungen, beispielsweise auf der Ukulele, im Kinderkirchenchor oder auf der Gitarre gemacht hat, hätte aus ihm aber auch ein professioneller Sportler werden können, denn er hat in Basel das Sportgymnasium absolviert und hat insgesamt 13 Jahre lang Taekwondo trainiert, hat zwei schwarze Gürtel und wurde 2012 sogar Schweizer Meister in dieser Kampfsportart. Nichtsdestotrotz hat sich dann die Musik durchgesetzt, auch gegen sein Psychologiestudium, das er an der Universität Basel aufgenommen hatte, aber er hatte schon ab 2012 auch schon erste Songs veröffentlicht, und zwar unter Pseudonym zunächst auf YouTube. Im Jahr 2014 kam dann die Teilnahme an einer Talentshow im Schweizer Fernsehen hinzu und dann ergab das eine das andere. Im Jahr 2016 war er mit einem englisch gesungenen Song Half a Smile Teilnehmer beim Schweizer Vorentscheid für den Eurovision Song Contest und hat da den dritten Platz belegt. Trotzdem hat er sich dazu entschieden, trotz dieses Achtungserfolges von nun an Deutsch zu singen, und seine erste Single mit dem Titel Rückenwind, die erschien dann auf seinem gleichnamigen Debütalbum im Frühjahr des Jahres 2017. In den vergangenen Jahren hat er mehr durch eine neue Art von Stimmungsschlagern auf sich aufmerksam gemacht, aber es gab eine Zeit davor bis 2023, in der er sich als Interpret und auch als Komponist von modernen Popschlagern versucht hat, und auf diese Phase in der Karriere von Vincent Groß zwischen 2017 und 2023 blicken wir mal zurück und hören die Erfolge aus dieser Zeit.

Ja, als dieser Song erschienen ist im Frühjahr 2023, hatte Vincent Groß gerade sein eigenes Label Geschlagert gegründet und dieser Song Love Life Balance erschien darauf als erste Single. Die zweite Single, die hat dann etwas geschafft, was die Autoren und der Interpret gar nicht vermutet hätten, als der Song aufgenommen wurde. Der war ursprünglich gar nicht fürs Radio gedacht, war nämlich mit 4,5 Minuten auch viel zu lang dafür. Den hat man eher so zwischendurch mal veröffentlicht und der ist aber so richtig eingeschlagen und hat sich mit etwas Verzögerung dann eben auch im Rundfunk durchgesetzt. Sie können sich vielleicht schon denken, welches Lied ich meine. Ich meine das Lied Uso, das innerhalb weniger Monate zum größten Hit in der Karriere von Vincent Groß überhaupt wurde. Daran angeschlossen haben sich in den vergangenen 3 Jahren weitere Songs ähnlichen Inhalts. Er hat sich so einmal die Getränkekarte rauf und wieder runter gesungen und deswegen hieß das Album, das vor einem Jahr erschien und auf dem alle diese Songs, in denen es um Getränke ging, versammelt waren. Deswegen hieß dieses Album auch Prost. Hier ist eine Auswahl der bekanntesten Songs, die Vincent Groß seit 2023 veröffentlicht hat, beginnend mit Uso.

Eine Auswahl der größten Hits von Vincent Groß seit 2023, seit er mit Uso einen richtig großen Erfolg gelandet hat. Seither hat ja seine Karriere nochmal gewaltig an Fahrt aufgenommen. Zu seinem 30. Geburtstag, den er am vergangenen Sonntag gefeiert hat, gibt's auch ein neues Lied von ihm, das er gemeinsam mit seinem Weggefährten Tim Peters aufgenommen hat, der übrigens 6 Jahre älter ist. Der wurde im August 1990 geboren und die beiden zusammen, die singen jetzt gleich noch ihren neuesten Song »Ich frage für einen Freund«. Hat's Ihnen gefallen bei uns? Das frage ich jetzt auch mal für einen Freund. Dann würde ich mich freuen, wenn Sie und der Freund vielleicht auch beim nächsten Mal wieder zuhören würden. Am kommenden Samstag um 14 Uhr geht's weiter. Das waren 3 Stunden Schwarz-Rot-Gold, deutsche Hits und Raritäten am Samstagnachmittag auf Radio Fips mit Christoph Schüdi. Tschüss, bis zum nächsten Mal.

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2: Nee, nee, nee, nee. Ist kein Traum, es ist ein neuer Anfang. Der Anfang vom Wochenende. Beziehungsweise mittendrin sind wir schon. Ja, aber der Anfang einer neuen Diskothek Live Radio Show, The Next Level. Heute Abend, Samstagabend, 18.03 Uhr und 10 Sekunden. Herzlich willkommen, liebe Live Family, zu einem erneuten Ausflug, zu einer erneuten Reise zurück in die ehemalige Diskothek Live Göppingen. Und leider, Zeitmaschine habe ich noch immer keine gefunden. Und deshalb müssen wir es halt nur musikalisch machen. Das war musikalisch. Zurückgehen in die Zeit der Diskothek Live Göppingen. Aber heißt ja Diskothek Live Radio Show The Next Level. Und natürlich gibt es da auch wieder so kleine Änderungen, seit wir jetzt samstags auf Sendung sind. Ich habe da natürlich auch neuere Titel mit im Programm. Somit bin ich da nicht nur auf anderthalb Jahrzehnte angewiesen. Und wenn es die Titel damals gegeben hätte, wären sie auch im Live gelaufen. Also, passt! Ansonsten wünsche ich euch wie immer recht viel Spaß, viel Vergnügen, gute Unterhaltung. Und natürlich auch so vereinzelt schöne, schöne Memories, Erinnerungen an eine richtig, richtig geile Zeit, an unsere Zeit in der Diskothek Live Göppingen. Und durchs Programm führt euch dann euer ehemaliger Live-DJ Knut. Natürlich könnt ihr mich im Studio auch erreichen, bevor ich es vergesse, ne? Per WhatsApp Signal oder Telefon. Eine Nummer braucht ihr dazu. Die 07161 914 2424. Nochmals die 07161 914 2424. Für Telefon, WhatsApp oder Signal. Mit dem ersten Titel gehen wir zurück ins Jahr 1985. Komm, wollen wir es eigentlich wieder tun? Let's do it, Jimmy Bohorn.

This was not Mr. Jimmy Bohan. Let's do it from the year 1985. And big shout out, big greetings goes to Texas, to Vermont, to Mr. Cedric Reynolds and his wife Felicia. Greetings from, Germany, from Göppingen. Okay, und ebenfalls ganz, ganz liebe Grüße hätte ich ebenfalls noch an die Andrea Schweiskin. Ganz, ganz liebe Grüße an den Reini Grübel. Gehen liebe Grüße an die Hotte ins Café Tatort. Und ebenfalls nochmals ganz liebe Grüße nach Washington D.C. to Mr. Marques de Ruka. Und ebenfalls nochmals Grüße in die Vereinigten Staaten zu Maine Miranda. Und zu Michael Werner gehen ebenfalls liebe Grüße nach Amstetten. So, und das ist Ya Broken People on the Don't Stop the Music. Nee, machen wir nicht. Wir starten sie. Und halten sie nicht an.

Don't Stop the Music, Heartbroken People. Und damals gab es noch so ein Pärchen. Unter anderem kam der Riesenhit Reunited von ihnen, Peaches and Herb. Aber sie machten auch richtig, richtig guten Disco-Sound. 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

that's Don't Drag the Boat. Ach ja, 1988 ist es gewesen. 6 Jahre vorher. Oh, jetzt komme ich und das haben bestimmt viele, viele von euch nicht gewusst. Also, ist auch schon 44 Jahre her, als Michael Jackson damals Thriller veröffentlichte. Wurde dann im Jahr 1982 veröffentlicht. Und eigentlich, was viele nicht wissen, eigentlich war es der zweite Anlauf. Denn Thriller sollte gar nicht Thriller sein. Denn die Nummer kam nämlich erst unter ganz, ganz anderem Namen raus. Nämlich unter Starlight. Und damals, ja, hörte sich dann Thriller noch so an. Starlight, Michael Jackson.

Michael Jackson und ja, Starlight. Und ein Wohl an denjenigen, der die Nummer so noch auf Vinyl hat. Denn die kam eigentlich nur als Testpressung raus. Damals noch unter dem Columbia-Label, bevor dann er ja einen Plattenvertrag mit Epic machte und dann Thriller bei Epic veröffentlicht wurde unter dem Label Epic. Und Starlight lief damals noch unter Columbia Records. Ja, und wie gesagt, es war nur eine Testpressung und ein Wohl dem, der die Nummer wirklich noch auf Vinyl hat. Kostet bestimmt ein Schweinegeld unter Sammler. Naja, Starlight, Michael Jackson, eigentlich die Original-Thriller-Version, ne? Wurde dann von Starlight, hat nicht ganz so gepasst und wurde dann einfach umbenannt in Thriller und dann kam ja auch das Video und wurde dann zu einem der erfolgreichsten Videos aller Zeiten. So, in 3 Tagen ist es soweit, da ist es, September.

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0: ihr fetziger geworden, ne? Wie damals. A Taste of Honey und Boogie Oogie Oogie. Rescue Me, A Taste of Honey. Und mit den letzten zwei Titeln in der ersten Stunde werden ein klein wenig softer. Und zwar ist das Down Low und der Johnny B.
1: Check it out.

EB. Discotheque Live Radio Show, The Next Level. Und das ist zum Beispiel eine für The Next Level. Kam 97 raus, da war es live schon, ja, 3 Jahre, war es schon zu, ne? 97, Johnny B. Und jetzt werden wir für eine Nummer ein klein wenig soft. Und das ist Guy, Peace of Mind.

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1: 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Und wir starten die zweite Stunde Diskothek Live Radio Show The Next Level. Und The Next Level hätten wir in dieser Stunde so einiges Neues mit dabei. Zum Beispiel Brothers Don't Do That von 50 Cent, Mama Don't Cry, Tupac Shakur und Michael Jackson, Time von Tupac. Ice Cube ist mit dabei, Cameo ist mit dabei. Also freut euch auf diese Stunde Diskothek.

Camelot 2 with a rap version from Happy. Und gehen wir nochmal 36 Jahre zurück. John Davis brachte damals das Album Still Be Loving You auf den Markt und die erste Nummer auf dem Album wurde dann auch gleich ein Riesenhit und das war dann diese Nummer. John Davis.

Hooting Your Love Heart 1990 ist es gewesen, John Davis. Und wir geben wieder ein klein wenig Gas. Plattenwunsch gleichzeitig mit dazu aus dem Jahr 85. Cameo und Single Life sollte mit dabei sein. Ist mit dabei.

Auch schon wieder 41 Jahre seit dem Erscheinen vergangen. Single Life aus dem Jahr 1985. So, nächste Nummer hier bei mir auf dem Plattenteller und ich weiß nicht, mit wem er da so einen riesen Zoff gehabt hat und dann die Platte rausbringt. Neuerscheinung 50 Cent. Brothers don't do that. Ja, was denn? Mit wem hat er denn da so einen Stress gehabt?

Wow, na, das ist eine Nummer gewesen. 50 Cent Brothers Don't Do That. Also muss da richtig angefressen gewesen sein. Ne? 50 Cent, weiß nicht warum und so weiter. Wäre jetzt interessant gewesen, wer ihn so enttäuscht hat und so weiter. Brothers Don't Do That. Also, aber wenn sowas dabei rauskommt, Junge, Junge, Junge, eine richtig, richtig geile Nummer. Genauso wie die nächste Nummer. Mama, Don't Cry, Tupac Shakur und Michael Jackson.

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könnte man sich fragen, was haben die mit unserem guten alten Rap gemacht, ne? Time to Peg and Remix, aber ehrlich gesagt, ich find's richtig, richtig geil. Ja, früher hat sich das Ganze noch so angehört. Jetzt eben kleine Bassline mit dazu. Naja, aber war gut, war wirklich gut. Und dann gehen wir wieder zurück ins Jahr 1981. The Grandmaster Flash and Fuse 5 and it's nasty.

0: liebe Love Family, das wäre es dann auch so langsam aber sicher wieder gewesen. Das waren wieder 2 Stunden Discotheque Live Radio Show The Next Level. Ich darf mich bei euch fürs Zuhören recht herzlich bedanken und wenn es euch ein ganz klein wenig Spaß gemacht hat, dann würde es mich natürlich wieder riesig freuen, euch nächste Woche wieder begrüßen zu dürfen, wenn es wieder heißt Discotheque Live Radio Show The Next Level oder morgen Mittag von 13 bis 16 Uhr bei Oldies but Goldies oder am Dienstagabend bin ich auch noch für euch da von 19 bis 21 Uhr bei der Wunschbox. Eure Plattenwünsche, eure Grüße live im Radio. Ich sag dann Dankeschön fürs mit dabei sein und bis zum nächsten Mal. Tschüss, Servus, bye bye, euer Knut aus Inkauf. Dankeschön, macht's gut, habt ein schönes Wochenende.
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